0: Die Zeit, es ist 6 Uhr. 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
2: Im Studio Sönke Röhling. Der Kahlschlag bei VW fällt wohl noch mal größer aus als bisher gedacht. Wie die Bild schreibt, könnten weltweit bis zu 120.000 Jobs gestrichen werden. Deutlich mehr als bisher bekannt. Außerdem droht 4 Werken in Deutschland die Schließung. Hannover, Emden, Zwickau und Neckarsulm. An vielen Standorten gab es daher Protestaktionen. Stefan Ehli von der IG Metall sagte uns.
3: Wenn auch nur ein Bruchteil davon stimmt, dass jetzt nochmal über den Kompromiss 24 hinaus nochmal mehr Arbeitsplätze abgebaut werden sollen oder es sogar so wäre, dass Werke zur Disposition stehen, dann würde das auf unseren entschlossenen Widerstand treffen. Das würden wir nicht akzeptieren.
2: Der Bundestag hat ein Gesetz beschlossen, um die Kommunen in Deutschland zu entlasten. Bis 2029 sollen jedes Jahr rund 1 Milliarde Euro für Länder und Kommunen bereitstehen, um etwa Schulen und Kitas zu finanzieren. Der Bundesrat muss noch zustimmen. Kurz vor der Sommerpause hat der Bundestag noch 2 dicke Brocken vor der Brust. Der eine ist das Krankenkassensparpaket, über das heute abgestimmt wird. Tom Husse, das stand ja zuletzt noch auf der Kippe.
4: Ja, so sieht's aus. Grüne und Linke wollten die Abstimmung verschieben und sind vors Bundesverfassungsgericht gezogen. Das hatte die Eilanträge dann aber abgewiesen. Schwarz-Rot plant größere Einschnitte im Gesundheitssektor. Auf Versicherte kommen höhere Kosten zu. Zweites großes Thema im Bundestag ist das Heizungsgesetz. Auch in Zukunft soll es möglich sein, neue Öl- und Gasheizungen einzubauen. Das Gesetz soll heute auch noch durch den Bundesrat.
2: Autofahrer müssen am Wochenende wieder mit vollen Straßen rechnen. In 3 weiteren Bundesländern sind die Sommerferien gestartet. In Mecklenburg-Vorpommern ist heute letzter Schultag. Besonders eng wird es am Nachmittag und morgen Vormittag. Frankreich steht als erstes Team im Halbfinale der Fußball-WM. Der Topfavorit gewann sein Viertelfinale gegen Marokko mit 2:0. Gegner in der Runde der letzten 4 ist dann entweder Spanien oder Belgien. Beide treffen heute um 22 Uhr unserer Zeit aufeinander.
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5: Mit KI-Support. Trocken und meist sonnig geht's durch den Morgen, nur ein paar Wolken sind dabei. Im Lauf des Tages bleibt's weiter trocken und wird richtig warm, im Südwesten sogar hochsommerlich, an der Küste spürbar kühler, dazu Höchstwerte von 25 bis 34 Grad. Morgen ähnlich, aber im Nordosten kann ab und zu mal ein Schauer dabei sein, maximal bis 35 Grad.

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0: Bonnie Tyler und Fool's Lullaby. Oh, Mann, ich habe meine Monitor noch an, höre ich gerade. Moment mal, das ist zu viel. Lass mal klein, leise machen. So. Sonst gibt es eine leichte Rückkopplung, die wollen wir ja nicht, ne? Herzlich willkommen, ihr Lieben. Ihr habt richtig eingeschaltet. Die Sendung heißt
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0: Freitag ist heute. Freitag, der 10. Juli 2026. Ihr hört die Sendung Der Morgen mit Gernot. Dies Montag bis Freitag immer von 6 bis 9 gibt. Live und unlive. Von 3 Uhr in der Nacht bis 6 Uhr an immer die Wiederholung vom Vortag. Auch diese Sendung, wisst ihr ja, wird wiederholt. Montag früh dann, ha, um 3. Okay, aber jetzt haben wir erstmal das Wochenende vor uns. Freuen wir uns, wir starten zusammen ins Wochenende. Ihr wisst ja, wie immer eigentlich, ne? Heute ein kleines bisschen Sondermusik drin, ne? Sehr, sehr viel Bonnie Tyler Titel werdet ihr hören, aus gegebenen Anlass. Dazu später mehr. Erstmal, Tommy Candy, ich brauch dich dazu.

0: I Need Your Love Tonight vom King of Rock and Roll, Mr. Elvis Presley, und hier in der deutschen Fassung mit Tommy Kent. Ich brauche dich dazu. Tja, ihr Lieben, gestern ging die Meldung ja rund, ne, überall, oder viral, wie man neuerdings so sagt. Ja, okay, wie gesagt, sie gehen rund um die Welt, dass die Rockröhre und Megastar Bonnie Tyler von uns gegangen ist. Ne? Schade, schade, schade, 75 Jahre ist sie nur geworden. Ich werde so ein bisschen meine Sendung heute umgestalten und werde mehrere Titel und auch deutsche Covervarianten von ihren vielen Titeln einbringen. So viel, wie man schafft. Ne? Also ich kann nicht nur Bonnie Tyler spielen, aber der nächste ist durchaus von ihr. Holding Out for a Hero.
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0: Ich hatte ja Bonnie Tyler immer eigentlich im Programm, wie ihr wisst. Heute werde ich sie mal ein bisschen verstärkt hinzufügen. In den 3 Stunden, ihr werdet also etliche Titel von ihr, mit ihr, über ihr, zu ihr hören, die in dieser Richtung gehen. Ne? So, was haben wir jetzt erstmal? Achso, jetzt kriegen wir es mal den Reigen mit hinzu. Ja, heute ist Freitag, ja. Und seit Montag habt ihr immer wieder den Titel von Udo Jürgens bei, ne? Merci, Cherie, in verschiedensten Sprachen. Ich hatte ihn ja schon in Japanisch gespielt und was weiß ich, Französisch, Spanisch, Japanisch sagte ich ja schon. Was gab's da noch? Englisch und jetzt hören wir mal die deutsche Fassung. Allerdings nicht die von 1966, ja, wo sie entstand, sondern die Version 2004. Wie die sich anhört, das hören wir jetzt gleich in wenigen Sekunden.
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0: Da ist eigentlich sonst eine Herzensballade, ne? Wie wir ja wissen. Und hier mal euren tanzbaren Rhythmus, ne? In der 2004er Variante. Oder Jürgens und Merci Chéri. 6 Uhr und 21 Minuten, 9 Minuten vor 6:30. Den Beitrag gibt es jetzt, den versprochenen. Und dann hören wir Nick Heyman und I Promises Myself. Na, bitteschön.
1: Eine Jurastudentin, deren Bikini beim ersten Kontakt mit Wasser völlig durchsichtig wurde, hat vor einem brasilianischen Gericht auf Schadenersatz geklagt und Recht bekommen. Der Laden, in dem sie das Kleidungsstück kaufte, musste der 23-Jährigen 26 Real, etwa 13 Euro, für den Bikini zurückerstatten und außerdem 500 Real, etwa 250 Euro, für den angerichteten moralischen Schaden zahlen. Die Studentin hatte geltend gemacht, sie habe am Strand mit den Händen schützen müssen, was zuvor noch nie ein Mann gesehen habe.

0: Nick Heyman und I Promise Myself. Und die Uhrzeit, achso, da ist er, da, 6 Uhr, 26 Minuten, ihr Lieben. 4 Minuten vor 6:30. Bevor wir zum Wetter schreiten, hören wir noch eine deutsche Cover-Variante. Wir kennen die Formation mit dem Titel Late at Night, ja, Maywood, die Schwestern. Und das Ding haben sie auch in Deutsch eingesungen, das hören wir uns jetzt an, ne? Lichtermeer. Und dann gucken wir mal, was das Wetter macht.
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0: Die Geschwister, hätte ich beinahe gesagt, die Schwestern, ne? Genau, von Maywood. Nett singen können sie auch und ausschauen können sie auch gut. Genau, Lichtermeer, beziehungsweise Late at Night, die englische Variante von ihnen selbst gesungen und hier in der deutschen Fassung. So, du ist soweit, jetzt gibt's Wetter, weil es ist 6:30 Uhr, genau 6:30. Ja, die Sendung der Morgen mit Gernot, heute leicht umgestaltet im Sinne oder zu Ehren, so könnte man es auch ausdrücken. Für Bonnie Tyler, ne? Die hören wir jetzt auch gleich nach dem Wetterbericht mit einem Titel von CCR, ja? John Fogerty, dort war es John, ne, warte, ich muss jetzt überlegen, das war Dingens, aufpassen, was man so erzählt alles, ne? Ne, es war John, nein, John Fogerty hat diesen riesen Erfolgshit gesungen und nicht nur die Truppenteile um CCR, um Creedence Clearwater Revival, sondern auch Boney M., die haben den Titel auch eingesungen und die vor 2 Tagen von uns gegangen, ne? Bonnie Tyler. Es gibt noch einen kleinen Bericht dann. Lasst euch überraschen. Einfach dranbleiben. 3 Stunden sind lang und in jeder Stunde wird verstärkt, sehr, sehr verstärkt, an sie musikalisch erinnert in meiner Sendung heute. Have you ever seen The Rain? Kennen wir alle den Song und hier mal in der Variante mit Bonnie Tyler. Zuerst das Wetter.
1: Mit KI-Support. Trocken und meist sonnig geht's durch den Morgen. Nur ein paar Wolken sind dabei. Im Lauf des Tages bleibt's weiter trocken und wird richtig warm, im Südwesten sogar hochsommerlich, an der Küste spürbar kühler, dazu Höchstwerte von 25 bis 34 Grad. Morgen ähnlich, aber im Nordosten kann ab und zu mal ein Schauer dabei sein, maximal bis 35 Grad.

Bonnie Tyler, ihre Variante vom legendären Song von John Fogerty, ne? CCR, can my have you ever see the rain? Und ich sag dir eingehend, selbst Bonnie M. diesen Titel mal aufgenommen hatte. Tja, ja, ich sag euch, die Nachrichten gingen ja gestern. Ja, also ich habe richtig einen Schreck gekriegt. Ich habe das gar nicht so, ich habe das gar nicht geglaubt. Das gibt's doch gar nicht, ne? Wir hatten ja noch gesehen im Mai, ne? Da wurde sie ins künstliche Koma gesetzt. Und in den Medien hatte ich das auch das ein oder andere Mal erwähnt, dass los ist. Wir wünschen gute Besserung und so drum und dran. Dann ist sie im Juni aus dem Koma wieder rausgeholt worden. Und da ging es ihr teilweise den Umständen entsprechend. So hatte sich die Familie damals ausgedrückt. Man sah es so in den Medien. Und nun der plötzliche Tod von ihr. Vor 2 Tagen, ne? War es schon am 8. Ich mache dann den ein oder anderen Kommentar noch dazu. Wir haben ja noch ein bisschen Zeit, ne? Sind ja noch knapp 2,5 Stunden haben wir noch vor uns. Und ich habe meine heutige Sendung vom Freitag speziell Bonnie Tyler gewidmet. Ja? Also für Leute, die sie nicht mögen, naja, die müssen dann eben heute mal einen anderen Sender entscheiden, würde ich sagen. Bei mir kommt sehr, sehr viel jetzt vor mit

0: von und über ihr. Aber erstmal bleiben wir trotzdem mit dem Fairnessfilter zu Gange. Und somit hören wir erstmal was Deutsches. Ne? Henry Valentino singt Im Wagen vor mir. Und dann gucken wir mal, wer heute Geburtstag hat.
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Na, gucken wir mal, wer heute Geburtstag hat. Heute am 10. Juli 2026. Ja, wobei, Geburtstag haben sie ja jedes Jahr. Also lassen wir das 2026 mal weg, ne? Jessica Simpson wird heute 46 Jahre alt, ja, 1980 geboren. Dann haben wir hier noch Jason Orange von Take That, ja, wird heute 56 Jahre alt. Des Weiteren Ulla Kock am Brink, eine deutsche Fernsehmoderatorin, wird heute 65 Jahre alt. Die höre ich mal ganz gerne. Da hat er ein nettes Aussehen. Des Weiteren, wen haben wir da noch? Da war noch wer. Moment, ich muss mal... Alfred Biolek, ja? Deutscher Entertainer und Talkmaster. 2021 ist er im Alter von 87 von uns gegangen. Heute hätte er Geburtstag gehabt. Ich habe ganz gerne mal die Sendung gesehen, Bios Bahnhof, ja? Die... war so eine Talksendung, die war richtig schön, hat er sich Prominente eingeladen und mit sie so ein bisschen Schwätzchen gehalten. Wen gibt's noch? Nikola Tesla, ne? Kroatischer Erfinder und Physiker. Ne? Der hätte heute auch Geburtstag gehabt. Allerdings ist er schon 1856 geboren gewesen. Und wen haben wir noch? Musikalischerseits, na klar, Arlo Guthrie, ne? US-amerikanischer Folk-Musiker. Wird heute 79 Jahre alt. Herzlichen Glückwunsch allen Geburtstagskindern vom 10. Juli. Und den hören wir jetzt auch. Da ist er. City of New Orleans, ne? No?

0: Arlo Guthrie, Geburtstagskind des Tages heute unter anderem, ne? 79 Jahre wird er alt. City of New Orleans, wir kennen die Nummer auch aus dem Deutschen, ja, zum Beispiel von Rudi Carrell. Wann wird's mal wieder richtig Sommer? Ha, als leichte Comedy-Fassung. Ihr Lieben, Cool in the Gang, ja, ist ja durchaus ein Begriff, denke ich mal. Ne? Der Titel Cherish auch, ja, den hören wir jetzt nicht, aber die Melodie schon. Ne? Das wusste ich bis dato auch nicht, dass Howard Carpendale tatsächlich da eine deutsche Variante drauf gesungen hat. Hören wir uns jetzt an. Leben mit dir heißt die. Und das Ganze hier um 6 Uhr und 47 Minuten, 2 Minuten nach 6:45. Geht gleich los in wenigen Sekunden.
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0: 6:52, 7:08 haben wir es. Alle, die los müssen, auf einmal loche. Wünsche ich einen schönen Start ins Wochenende. Danke fürs Zuhören in dieser Stunde. Wir hören uns dann Montag wieder. Und alle anderen schön artig dranbleiben. Denn jetzt gibt es den Hinweis zum Orden. Ne? Ein Orden, eine Verleihung. Must, ne? Must Excellent Order. So heißt das Ding. Das Ding wurde verliehen an Bonnie Tyler. Ne? So müsst ihr so ähnlich euch vorstellen wie der Ritterschlag. Ne? Wenn also jemand in den Adelstitel angehoben wurde. In den Adel, so ist richtig. Sir, ne? So wie bei Sir Cliff Richard oder so. Und so ähnlich ist es bei Bonnie Tyler auch passiert. Ne? Bonnie Tyler hat diesen Auszeichnung ebenfalls bekommen. Ne? Am 8. Juni 1951 ist sie geboren worden als Gaynor Hopkins. Ne? So heißt sie mit bürgerlichen Namen, hieß sie vielmehr an der Stelle. Wir kennen sie natürlich alle unter Bonnie Tyler. Ne? Am 8. Juli ist sie in Faro in Portugal von uns gegangen. Sie war eine britische Popsängerin. Ne? Der Durchbruch gelang ihr 1976 mit Lost in Friends. Ne? Es folgten 1977 It's a Heartache und in den 80er Jahren hatte sie Hits wie Total Eclipse of a Heart und Holding Out for a Hero. Den hörten wir ja schon bereits. Sie war mehrfach für den Grammy und den British Award nominiert. Erhielt zahlreiche Auszeichnungen und verkaufte mehr als 100 Millionen Tonträger. Das musst du hinbekommen, ne? Wir erinnern mit dem Titel Total Eclipse of a Heart jetzt und schließen damit die erste Stunde meiner Sendung der Morgen mit Gernot. Aber keine Panik, es gibt noch weitere, mehr nächsten zwei Stunden mit Bonnie Tyler und Erinnerungen an sie. Ja, also wie gesagt, bis jetzt ran an die Nachrichten Total Eclipse of a Heart. Schade. Ich bin mit ihr groß geworden. Bin ja schon ein alter Sack, ne? Sie war durchaus mein weibliches Jugendidol.
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0: Zeit. Es ist 7 Uhr. 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
2: Im Studio Sönke Röhling. Nach der Aufsichtsratssitzung bei VW bleiben viele Fragen offen. Der Betriebsrat des Autobaus ist fassungslos und hat dem Vorstand jetzt ein Ultimatum gestellt. Finn Riebesel-Freund lief fast zusammen.
3: Stundenlang saß die Chefetage gestern zusammen. Rausgekommen ist erstmal offiziell nur ein Zukunftsplan mit vielen Schlagworten wie schlanker und effizienter. Zu möglichen Werksschließungen oder Stellenstreichungen sagt der Konzern offiziell weiter nichts. Dabei halten sich die Berichte über massive Einschnitte hartnäckig. Unverantwortlich, meint die VW-Betriebsratsvorsitzende Cavallo. Sie macht jetzt Druck und verlangt von Konzernchef Blume ein klares Bekenntnis. Heute noch.
2: Hersteller von Handys, Waschmaschinen und anderen Elektrogeräten sollen künftig verpflichtend Reparaturen zum angemessenen Preis anbieten. Das Recht auf Reparatur soll heute im Bundesrat endgültig beschlossen werden. Dort steht unter anderem auch noch der Bau neuer Gaskraftwerke zur Abstimmung. Ein Gesetz, um den Kommunen in Deutschland finanziell den Rücken zu stärken, das hat der Bundestag am Abend beschlossen. Die Abgeordneten haben jetzt für das sogenannte Länder- und Kommunalentlastungsgesetz gestimmt. Hanna Messerschmidt.
4: Wer bestellt, bezahlt. Das fordern die Städte und Gemeinden ja schon länger. Viele haben Schulden, weil sie für Maßnahmen zahlen müssen, die der Bund beschließt. Bis 2029 sollen nun jedes Jahr rund 1 Milliarde Euro für Länder und Kommunen bereitstehen. Davon gehen 400 Millionen an finanzstarke Bundesländer wie Bayern und Baden-Württemberg. Sie werden beim Länderfinanzausgleich unterstützt. Der Bundesrat muss dem Gesetz noch zustimmen.
2: Es wird wieder voll auf den Straßen. In den meisten Bundesländern sind jetzt Sommerferien und viele Menschen machen sich auf den Weg in den Urlaub. Hamburg, Berlin und Brandenburg sind ganz frisch in die Ferien gestartet. Der ADAC rechnet mit deutlich mehr Staus auf den klassischen Reiserouten. Frankreich steht als erstes Team im Halbfinale der Fußball-WM. Der Topfavorit gewann sein Viertelfinale gegen Marokko mit 2:0. Gegner in der Runde der letzten vier ist dann entweder Spanien oder Belgien. Beide treffen heute um 22 Uhr unserer Zeit aufeinander.
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5: Mit KI-Support. Sonnig geht's heute Morgen schon los, nur im Nordosten mischen sich ein paar Wolken dazu. Und so bleibt's auch bis zum Nachmittag. Trocken, viel Sonne, in der Spitze werden es 25 bis 34 Grad. Morgen geht's ähnlich weiter, weiter oft sonnig, nur vereinzelt mal ein Schauer möglich. Maximal bis 35 Grad.

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0: Calling from the Wreckage mit Dave Edmonds war der Opener der zweiten Stunde meiner Sendung.
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0: Freitag. Freitag ist heute der 10. Juli 2026. Ihr hört diese immer, wie immer, wollte ich sagen, die Sendung der Morgen mit Gernot. Die gibt's montags bis freitags immer live von 6 bis 9 Uhr und unlive von 3 Uhr in der Nacht bis 6 Uhr an. Immer die Wiederholung vom Vortag. Auch diese hier ist dann am Montag früh zu hören von 3 bis 6 Uhr. Ne? Zur vollen Stunde wird er immer informiert bei mir in der Sendung mit Nachrichten, Sport und Wetterbericht in kompakter Form. In der 20. Sendeminute haben wir einen kleinen Beitrag im Programm, dann um halb die Wetteraussichten und 10 nach halb schauen wir, wer heute Geburtstag hat. Heute ein kleines bisschen anders, ja, ich spiele heute verstärkt Bonnie Tyler, Titel, klar, ausgegebenen Anlass, wer es noch nicht weiß, ist ja durchaus möglich, noch nicht die Medien so durchgeforstet hat, sie ist vor 2 Tagen leider von uns gegangen im Alter von 75 Jahren, ich möchte sie heute verstärkt würdigen. Aber nicht, weil sie gestorben ist als solches, denn ihr wisst ja, ich habe sie ja so oder so immer bei mir im Programm gehabt mit sehr, sehr vielen Titeln. Und heute alle ein bisschen verstärkter zur Erinnerung. Ne? Tolle Frau, muss ich sagen. Und sie hat tatsächlich meine Jugend geprägt. Mit, ich würde fast sagen unzählige, ganz so ist es nicht. Ne? Sie sind schon zählig, die Titel. Aber ihr Facetten, ihr Reichtum, das hat mich auch immer gewundert. Sie war selbst in der Country-Music zugange. Ja? Auch da schöne Rockballaden, dann flotten Rock, alles. Sehr, sehr breit aufgestellt, die Dame. Wir werden sie vermissen, mit Sicherheit. Wir haben jetzt aber erstmal einen deutschen Titel, denn ihr wisst ja, ich habe bei mir in der Sendung einen Fairness-Filter drin, bedeutet, ich spiele immer einen deutschsprachig gesungenen, gefolgt von einem nicht deutschsprachig gesungenen Titel. Und nach Dave Edmonds in Englisch müssen wir erst was Deutsches hören. Machen wir auch. 7 Uhr und 8 Minuten nach 7 Franz Gall besingt den Computer Nummer 3.
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0: France Gall, der Computer Nummer 3 um 7:11, 7:04 haben wir es in der Zwischenzeit. Jetzt kommen wir zur besagten Person. Genau, Bonnie Tyler hatte ja schon viel in der Vorienstunde gespielt von ihr. Wollt ihr wissen, was ihr verpasst habt? Gut, warte, ich verrate es euch. Moment, hier ist die Datei von heute. Verpasst haben die, die nach sie mal eingeschaltet haben. Total Eclipse of a Heart. Have you ever seen the rain holding out for the hero? Und Fool's Lullaby. Aber es kommt ja noch einiges. Ja, seid gespannt, wollen wir mehr sagen. Lost in Friends hören wir jetzt von Bonnie Tyler.
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0: Bonnie Tyler und Lust and Friends. Die Nummer hören wir übrigens nachher nochmal, also 5:05. Wie jetzt? Willst du ein zweites Mal spielen, Gernot? Nein, aber die Melodie hören wir nochmal. Denn diesen Song haben unter anderem auch gesungen die Mara Landin, Es wird hell, Michael, und Vorzeigeschlagersternchen aus der ehemaligen DDR, Regina Toss, ja, die Dame, die gesungen hat, die Liebe ist ein Haus, ne? Die hat das Ding auch in Deutsch aufgenommen. Ne? Hören wir uns an. Hab ich dich verloren? Ne? Und dann gab es noch eine dritte Sängerin, Kerstin hat die sich genannt, die ebenfalls gesungen. Ich verlor mich selbst. So, nee, die hat gesungen, ich verlor mich selbst. Alles Covervarianten von diesem schönen, hervorragend eben gehörten Lost and Friends. Jetzt gibt es erstmal wieder was Deutsches. 7:17, 8:02. Und somit, Uwe. Uwe ist dran, die Hormone fahren Achterbahn. Hören wir gleich nach dem Hinweis in eigener Sache.
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0: Uwe Busse, Songschreiber, ja, und Multistar, hätte ich jetzt beinahe gesagt. Er schreibt viele Titel auch für seine Mitstreiter und das seit Jahrzehnten. Uwe Busse, die Hormone fahren Achterbahn. Der nächste Interpret genau das gleiche, nur mit dem Unterschied, ich verrate ihn euch nicht. Den könnt ihr mal erraten, danach, wenn er zu Ende ist, der Titel. Dann gebe ich des Rätsels Auflösung. Was für ein Ding? Naja, dann löse ich das auf, wer das da singt. Ne? Im Display werdet ihr sehen, da heißt der Interpret Solid Heart. Ja, der Titel Eva Angelina. Mal sehen, ob ihr ihn erkennt. Er singt sonst eigentlich sehr, sehr viel, also fast alles in Deutsch. Ja, den einen oder anderen englischen Titel schon. Und wir hören jetzt einen englischen Song von ihm. Mal sehen, ob er ihn erkennt, denjenigen. Aber erst der Beitrag. 7 Uhr und 22 Minuten, 8 Minuten vor 7:30. Weil er in der Silvesternacht mit einem Geländewagen eine Skipiste hinabfuhr, ist ein Skilehrer in den französischen Alpen zu 6 Monaten Gefängnis auf Bewährung verurteilt worden. Das Gericht in Albertville verhängte gegen den 25-Jährigen zudem eine Geldstrafe von 1.000 Euro und entzog ihm für ein Jahr den Führerschein. Der Mann räumte bei der Verhandlung am Montag ein, in einer Berghütte 1 oder 2 Bier getrunken zu haben, bevor er sich mit 5 Passagieren auf die motorisierte Abfahrt machte.
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0: Na, habt ihr erkannt, wer das gesungen hat eben hier? Ja, Solid Heart, ne? Ach nee, habt ihr nicht erkannt? Na, Tony Bell. Habt ihr auch nicht erkannt? Ach, ihr wisst nicht, wer Tony Bell ist? Na gut, dann vielleicht Gerd Gabrowski. Auch nicht erkannt. Mann, muss ich euch dann alles erzählen? Gigi Anderson war das mit dem Pseudonym Solid Heart, ja? Eve Angelina, der gute Gigi Anderson. Jetzt gibt's eine schöne Nummer, die kennen wir eigentlich nur in Englisch. Ne? Seasons in the Sun von Terry Jacks. Aber der Terry Jacks hat die Nummer selbst höchstpersönlich auch in Deutsch eingesungen. Das hören wir uns jetzt an um 7:27, 3 Minuten vor 7:30.
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0: Terry Jacks höchstpersönlich, Seasons in the Sun. Und hier die deutsche Fassung von ihm selbst eingesungen. 7:31 haben wir es. 1 Minute nach 7:30, 1 Minute nach Halbzeit meiner kompletten Sendung Der Morgen mit Gernot. Deni Wetterdaten hören wir uns jetzt an. Und dann gibt's wieder eine schöne Nummer von der vor 2 Tagen von uns gegangenen Bonnie Tyler. Straight from the Heart habe ich rausgesucht.
1: Mit KI-Support. Sonnig geht's heute Morgen schon los, nur im Nordosten mischen sich ein paar Wolken dazu. Und so bleibt's auch bis zum Nachmittag. Trocken, viel Sonne, in der Spitze werden es 25 bis 34 Grad. Morgen geht's ähnlich weiter, oft sonnig, nur vereinzelt mal ein Schauer möglich. Maximal bis 35 Grad.

Bonnie Tyler mit Bryan Adams zusammen, Straight from Heart hier in meiner Sendung. Der Morgen mit Gernot. Wir hören sie gleich wieder. Ein bisschen anderes Programm noch. Und ich würde gerne tatsächlich 3 Stunden Bonnie Tyler spielen, aber das geht dann doch nicht. Und ihr wisst ja, der Fairnessfilter schlägt gnadenlos zu, so oder so. Naja, und es gibt auch Leute, die mögen vielleicht Bonnie Tyler nicht. Ja? Wenige Leute. Ne? Larry Schuber und Western Union hören wir jetzt. Wer glaubst du, wer du bist? 7 Uhr und 36 Minuten haben wir es in der Zwischenzeit. 6 Minuten nach 7:30.

Na, gucken wir mal, wer heute am 10. Juli Geburtstag hat. Unter anderem Jessica Simpson, ja, wird heute 46 Jahre alt, US-amerikanische Sängerin und Schauspielerin. Des Weiteren hat Geburtstag Jason Orange, ja, von Take That. Der wird heute 56 Jahre alt. Herzlichen Glückwunsch. Und Ulla Kock am Brink, ja, eine deutsche Fernsehmoderatorin. Die wird heute 65 Jahre alt. Die fand ich immer sehr charmant. Ja, die moderiert ganz gut. Das mag man durchaus. Des Weiteren Alfred Biolek, ne, der deutsche Entertainer und Talkmaster. Der hätte heute auch Geburtstag gehabt am 10. Juli. Und wen kriegen wir noch hin? Zeig mal hier, zeig mal da. Ah, hier, guck mal hier. Nikola Tesla, ne? Der kroatische Erfinder und Physiker. Der hätte heute auch Geburtstag gehabt. Allerdings 1856 geboren. Und musikalischerseits möchte ich spielen, weil der heute auch Geburtstag hat, der wird nämlich heute 79, ein Titel von Arlo Guthrie, ne? US-amerikanischer Folk-Musiker, 1947 geboren, und den ziehen wir uns jetzt rein. Die meisten kennen eher eine deutsche Variante von Rudi Carrell. Wann wird's mal wieder richtig Sommer? Na, gibt noch viele, viele Varianten von dieser hervorragenden Melodie. Wir hören das Original City of New Orleans.

0: Geburtstagskind des Tages, einer der vielen, ne? Arlo Guthrie, 79 Jahre wird er heute. Herzlichen Glückwunsch mit durchaus einem bekannten Song, City of New Orleans, hier in meiner Sendung, der Morgen mit Gernot. 7 Uhr und 46 Minuten, eine Minute nach 7:45. Wir wenden uns wieder meinem heutigen Hauptthema zu, nämlich Bonnie Tyler. Diesmal in einer deutschen Fassung. Ich sagte ja bereits, ne, dass wir den Titel nochmal hören werden. Ich rede vom Song Lost and Friends. Ne. Hören wir jetzt mit Schlagersternchen aus der DDR, Regina Toss. Ja, sie hat das Ding tatsächlich in Deutsch eingesungen. Ich hab dich verloren, und zwar in etwas flotterer Variante. Wie hat sie das Ding genannt? Mix-Update. Mix-Update hat es genannt. Ja, die Regina hat mir diese CD höchstpersönlich in die Hand gegeben. Mit einer schönen Unterschrift. Falls sie zuhören sollte, danke, liebe Regina. Auf dem Köpenicker Sommer. Vielleicht kannst du dich entsinnen. Schon ein bisschen her. Nicht letzten, sondern schon ein paar Jahre her. Trotzdem Dankeschön. Und aus dieser CD hören wir jetzt den Titel. Die deutsche Fassung von Bonnie Tyler, ihrem Titel Lost and Friends in Deutsch. Ich hab dich verloren. Da ist er.
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0: Etwas flotter wie die Originalversion, aber dennoch nicht unflott, finde ich, gut zu erkennen. Regina Toss aus der ehemaligen DDR. Ich hab dich verloren, Lost and Friends, Titel von Bonnie Tyler. Jetzt hören wir Bonnie Tyler nochmal höchst persönlich. Da möchte ich ein paar Teilen, die bei der gesagt vorlesen, beziehungsweise ein paar Worte zu sagen. Wir haben 7 Uhr und 52 Minuten, 8 Minuten vor 8 in der Zwischenzeit. Und zwar, wir wissen ja, oder nicht, wenn nicht, dann kriegt das jetzt zu erfahren von mir tatsächlich. Und zwar, Dieter Bohlen, ihr hört richtig, ja, auch er hat zusammen mit unserer Bonnie Tyler Musikgeschichte geschrieben. 1991 verhalf Dieter Bohlen zu einem Comeback mit dem Titel Better Blue. Ne? Der hat tatsächlich Platz 17 hier in Deutschland erreicht. Ne? Unter dem Pseudonym Howard Houston schrieb tatsächlich Dieter Bohlen ihr ein ganzes Album. Ne? Ein ganzes, komplettes Album. Nicht nur das Better Blue, sondern auch noch ein zweites Angel Heart. Das kam der Anzahl 92 raus und ein drittes auch noch, ne? Silhouette in Red 1993. Ne? Nicht schlecht, muss ich mal sagen. Der Dieter, er hat was drauf. Und davon überzeugen wir uns jetzt auch. Nämlich mit dem besagten Titel Better Blue. Bis ran an die Nachrichten, Sport und Wetterbericht. Und dann hören wir uns zur dritten und letzten Stunde wieder. Und da habe ich noch ein paar geniale Überraschung für euch, ja, zum Thema, ne, Bonnie Tyler, da gibt's ein paar Sachen, da gibt's auch einen Titel, na, ich will nicht zu viel verraten, den kennen wir nicht von ihr, absolut nicht, ne, sondern eher von Tina Turner, dazu dann in der dritten und letzten Stunde mehr. Lasst euch überraschen, jetzt hören wir Better Blue, von Dieter Bohlen geschrieben, für Bonnie Tyler.
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0: die Zeit. Es ist 8 Uhr. 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
2: Im Studio Sönke Röhling. Die Zukunft mehrerer deutscher VW-Werke ist nach wie vor unklar. Der Aufsichtsrat des Autobauers hat gestern stundenlang über Einschnitte beraten. Über Werksschließungen oder Stellenstreichungen teilte VW danach aber nichts mit. Fest steht bisher nur, VW will künftig weniger Modelle anbieten. Berichten zufolge sollen aber mindestens 100.000 Stellen gestrichen und 4 Werke geschlossen werden. Stefan Ely von der IG Metall sagt uns.
3: Wenn auch nur ein Bruchteil davon stimmt, dass jetzt nochmal über den Kompromiss 24 hinaus nochmal mehr Arbeitsplätze abgebaut werden sollen oder es sogar so wäre, dass Werke zur Disposition stehen, dann würde das auf unseren entschlossenen Widerstand treffen. Das würden wir nicht akzeptieren.
2: Vor der Sommerpause stimmt der Bundestag heute noch über das Krankenkassensparpaket ab. Grün und Linke wollten das verschieben, sind aber mit entsprechenden Eilanträgen beim Bundesverfassungsgericht gescheitert. Auch das Heizungsgesetz ist heute Thema im Bundestag. Es wird wieder richtig voll auf den Straßen. In den meisten Bundesländern sind jetzt Sommerferien und viele Menschen machen sich auf den Weg in den Urlaub. Silas Quiring.
4: Hamburg, Berlin und Brandenburg sind ganz frisch in die Ferien gestartet. In Mecklenburg-Vorpommern ist letzter Schultag. Der ADAC rechnet mit deutlich mehr Staus auf den klassischen Reiserouten, also in Richtung Küste oder die Alpen. Besonders eng wird es heute Nachmittag und morgen Vormittag. Dann sind Urlauber und Pendler gleichzeitig unterwegs. Vor allem jetzt im Sommer sollte man bei längeren Fahrten viele Getränke dabei haben und regelmäßige Pausen einplanen, rät der ADAC.
2: Der Schiffsverkehr durch die Straße von Hormuz ist wieder fast vollständig unterbrochen. Wegen der jüngsten gegenseitigen Angriffe zwischen den USA und dem Iran konnten zuletzt nur wenige Frachter die Meerenge passieren. Der Ölpreis reagierte trotzdem überraschend gelassen und ist sogar leicht gefallen. Beim Tennisturnier in Wimbledon kämpft Alexander Zverev heute um den Einzug ins Finale. Am Nachmittag trifft der Hamburger auf Lokalmatador Arthur Ferry. Der Gewinner trifft entweder auf die Nummer 1 der Welt, Jannik Sinner, oder auf Rekord-Grand-Slam-Champion Novak Djokovic.
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5: Mit KI-Support. Sonnig geht's heute Morgen schon los, nur im Nordosten mischen sich ein paar Wolken dazu. Und so bleibt's auch bis zum Nachmittag. Trocken, viel Sonne, in der Spitze werden es 25 bis 34 Grad. Morgen geht's ähnlich weiter oft sonnig, nur vereinzelt mal ein Schauer möglich. Maximal bis 35 Grad.

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0: Concrete and Clay war der Opener der dritten Stunde meiner Sendung.
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0: Freitag. Freitag ist der Tag zum Start ins Wochenende. Ihr hört die dritte Stunde der Sendung Der Morgen mit Gernot, die es live gibt, montags bis freitags von 6 bis 9 und unlive von 3 Uhr in der Nacht bis 6 Uhr an. Immer die Wiederholung vom Vortag. Auch diese hier ist zu hören, Montag früh, denn da ist es jetzt 5 Uhr Ping oder so. Da höre ich dann meistens schon zu und bin traurig, dass das Wochenende zu Ende ist. Aber jetzt ist es ja noch vor uns. Wir haben es 8 Uhr und 6 Minuten. 6 Minuten nach 8 zur vollen Stunde wird er informiert mit Nachrichtensport und Wetterbericht in kompakter Variante, wie es ihr gewohnt seid. In der 20. Sendeminute ein kleiner Beitrag. Um halb dann die ausführlichen Wetterdaten mit Kurt, unserem Wetterforscher aus Berlin-Tegel. 10 nach halb. Gucken wir, wer heute Geburtstag hat. Und ansonsten, wie immer, ein deutschsprachig gesungener, gefolgt von einem nicht deutschsprachig gesungenen Titel. Das immer im Wechsel und dazwischen, na klar, wie eben genannt, die aktuelle Uhrzeit. Ihr Lieben, heute noch ein bisschen special, ja. Mache ich schon die ganzen 3 Stunden? Was habt ihr verpasst? Warte, ich sag's euch, alle, die zugeschaltet haben, haben verpasst. Total Eclipse of Heart von Bonnie Tyler. Have You Ever See The Rain, ja, von CCA, die Nummer, ja, singt Bonnie Tyler auch, habt ihr auch verpasst. Holding Out For A Hero, ebenfalls verpasst. Fool's Lullaby, Straight From The Heart mit Bryan Adams, ebenfalls verpasst. Lost and Friends, ja, schöne Nummer. Regina Toss singt das Ding auch in Deutsch, habt ihr ebenfalls verpasst. Better Blue, oh, den hat Dieter Bohlen extra für Bonnie Tyler geschrieben. Guck an, ebenfalls verpasst. Was ihr nicht verpasst habt, na gut, warte, doch eben noch. Die Regina Toss selber noch. Aber jetzt gibt's noch ein paar. Hier in der Stunde, in der letzten Stunde, habe ich auch noch selbstverständlich zu Ehren von Bonnie Tyler reichlich Titel in Deutsch und Nicht-Deutsch reingetan. Jetzt hören wir tatsächlich einen. Ich denke mal, im Englischen ist von Bonnie Tyler das tatsächlich ihr internationaler Durchbruch gewesen. Ja? It's a Heartache, kennen wir alle. Aber der kommt erst später. Jetzt noch nicht. Jetzt hören wir die deutsche Variante von der charmanten Norwegerin Wenche Myhre. Lass mein Knie, Joe. Zu Ehren von Bonnie Tyler.

0: Die deutsche Cover-Variante von Bonnie Tyler, ihrem Riesenerfolgssong. It's a Heartache hier mit Lass mein Knie, Joe von der charmanten Norwegerin. 8 Uhr haben wir es und 12 Minuten in der Zwischenzeit. 3 Minuten vor Viertel 8. Es gibt noch reichlich Titel. Ja, ja, abwarten. Immer mit der Ruhe. Die Stunde ist noch lang. Gibt noch reichlich von Bonnie Tyler zur Erinnerung. Selbstverständlich. Jetzt gibt es erstmal die schnucklige Formation aus Berlin. Ja, zusammengecastet. Die erste Boyband, Boygroup oder so, wie man sie gesagt hat. Ja, ja, nicht 90er Jahre. Nee, nee, nee, nee. 80er Jahre. Nee, nee, nee. 70er Jahre? Ja, genau so ist es. The Teens und Give Me More.
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0: Nicht schlecht, war? Ja. Ende der 70er haben die sich haben die sich zusammenstellen lassen. Tatsächlich, ist tatsächlich eine zusammengestellte Band, denn haben sie große Auftritte in der legendären Disco mit Ilja Richter gefeiert, unter anderem mit Gimme, Gimme, Gimme oder Run, Two, Three, Red Light. Boah, nee, da ist noch eine 4 dahinter. Dann kam das rote Licht oder hier eben gehört Give Me More The Teens. Und ein Gitarrist, der Uwe Schneider, der ist auch legendär als Moderator gewesen, dann beim ersten privaten Radiosender 100,6 und auch im RIAS Berlin, war auch zu hören mit Musik nach der Schule und Uwe Schneider, genau. Toll, legendär, gefällt mir sehr gut. Was hören wir jetzt? Erstmal die Uhrzeit, 8 Uhr und 17 Minuten, 2 Minuten nach Viertel 9. Susi und die Rockets, dieses Haus ist kein Bahnhof. Und dann gucken wir mal Beitrag und dann haben wir wieder einen Titel von Bonnie Tyler in der Rotation hier drin.
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0: Susi und die Rockets. Dieses Haus ist kein Bahnhof. Ja, die waren tatsächlich mit diesem Song auch in der Hitparade beim Dieter Thomas Heck. Ich kann mich entsinnen an den Auftritt. Ich fand das gut. Vor allem die Mädels mit Petticoat und so. Ja, das sah schon neckig aus. Da kann man nicht meckern. Ihr Lieben, wir haben es 8 Uhr und 22 Minuten. 8 Minuten vor 8:30. Jetzt gibt es gleich den Beitrag und dann hören wir wieder einen schönen Song von Bonnie Tyler. Sie hat ja mit vielen zusammengesungen. Wir hatten ja vorhin gehört, schon mit Bryan Adams selbst zusammen gesungen und vielen, vielen, vielen anderen. Und selbst die Rockgruppe Kiss, kennt ihr die? Ja, ich denke schon, ne? I Was Made for Loving You kennt man. Selbst die hat gemeinsame Sache gemacht mit Bonnie Tyler, dazu später mehr. Aber jetzt erstmal mit Shaken Stevens. Ein richtig tolles Duett, wissen wir. Ja, leider, leider muss man sagen, hätten sie viel mehr machen müssen. Das hat so gut harmoniert. Hören wir uns gleich an. A Rocking Good Way. Mit der unvergessenen Bonnie Tyler. Aber erster Beitrag. Das Problem mit dem zu warmen Bier konnten zumindest die Londoner am Dienstag für ganze 5 Stunden vergessen. So lange sollte es dauern, bis eine von Bildhauer Jonathan Lloyd ganz in Eis gehauene Kneipe wieder geschmolzen ist. In dem kühlen Gasthaus sind selbst Barhocker, Dartscheibe und Billardtisch aus Eis. 3 Monate hatte es gedauert, bis aus dem 20 Tonnen schweren Brocken Spezialeis ein echter Pub wurde. Mit dem nützlichen Kunstwerk wirbt die Brauerei Guinness für ein neues, extra kühles Fassbier. Sie hatten für ihre Ex- und Hop-Kneipe sogar eine Konzession für den Alkoholausschank erwirbt.
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0: Bonnie Tyler und Mr. Shake and Stevens hier im hervorragenden Duett A Rocking Good Way. Und keine Panik, liebe Bonnie Tyler-Fans, da ist noch mehr in der Sendung drin. Ne? Immer mit Ruhe, Stück für Stück, nähern wir uns dann selbstverständlich ihrem bekanntesten Song. Jetzt gibt's erstmal eine Nummer, die kennen wir aus dem Englischen von Rednecks, ne? The Spirit of a Hark. Ne? Jetzt hören wir das Ding uns mal in Deutsch an. Von der Formation Bergfeuer, Feuer in der Nacht. 8 Uhr und 27 Minuten, 3 Minuten trennen uns vor der 8:30 Marke.
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Rednecks, Speed Out of a Heart. Hat das nicht Sandra auch gesungen, das Ding irgendwie? Irgendwie kommt mir das so bekannt vor. Ich muss mal nachforschen. Aber egal. Erstmal hier jedenfalls eine deutsche Fassung mit Bergfeuer. Feuer in der Nacht. 8:31 in der Zwischenzeit, schon 1 Minute nach 8:30. Wir wenden uns jetzt den Wetterdaten gleich zu und dann hören wir eine schöne Nummer, da sage ich gleich was zu, von Bonnie Tyler. Moment, eine richtig tolle Überraschung. Aber erstmal gucken wir, was denn der liebe Kurt mir so alles zuschanzt. Liebe Grüße nach Berlin-Tegel zum Wetterfrosch Kurt. Und der hat wie folgt, zeig mal. Eine Tasse Kaffee schickt er mir auch. Danke, Kurt, sehr lieb von dir. Wenigstens einer, der daran sieht, dass ich duscht habe. Genau, sonst sehen aber alle nur, dass ich besoffen bin, ne? So, die 16 Landeshauptstädte der 16 Bundesländer in alphabetischer Reihenfolge und ihre aktuellen Temperaturen. Bulettenland, ach nee, wir wollen heute mal lieb sein. Berlin. 18 Grad und heiter. In Bremen 17 Grad stark bewölkt. Dresden 17 Grad wechselnd bewölkt. In Düsseldorf 18 Grad und sonnig. Erfurt 17 Grad wechselnd bewölkt. In Hamburg 15 Grad stark bewölkt. Ebenfalls auch in Hannover stark bewölkt, allerdings 2 Grad mehr, 17 Grad. In Kiel 15 Grad und bewölkt, Magdeburg 16 Grad stark bewölkt, in Mainz 20 Grad und sonnig, München meldet 19 Grad und ebenfalls sonnig, auch sonnig ist es in Potsdam bei 17 Grad, Saarbrücken hat 21 Grad und sonnig, Schwerin 16 Grad und Nebel, hä? Was dat denn? Wie geht denn dit? Hat da einer wieder so eine Kerze angezündet, so eine Rauch? Gernot, die Daten. Stuttgart 21 Grad und sonnig.

8.38 Uhr, ihr die Sendung der Morgen mit Gernot. Und ja, ihr hört richtig. Der Titel, ja, Tina Turner hat ihn gesungen, The Best. Und das war eben Bonnie Tyler. Und wenn ihr jetzt denkt, hat sie gemobst? Falsch. Falsch. Dina Turner hatten gemobst von Bonnie Tyler. Die hatten nämlich ein Jahr vorher gesungen. Ja, der ist nicht ganz so berühmt geworden, das wollen wir mal zugeben. Ja, durchaus, ne? Vielleicht sehr unbekannt. Aber in den skandinavischen Ländern ist das Ding in die oberen Plätze.

0: Plätze geschossen, nur in Deutschland ja nicht, ne? Also umgedreht, genau umgedreht. Bonnie Tyler hat den Titel als erstes gesungen, The Best, und dann erst Tina Turner. Jetzt hören wir Franz Bauer und der erzählt uns irgendwas vom Ballon aufblasen. Das hören wir uns jetzt mal an.
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Na, gucken wir mal, wer heute Geburtstag hat am 10. Juli. Unter anderem Jessica Simpson, ja, US-amerikanische Sängerin und Schauspielerin, wird heute 46 Jahre alt. Herzlichen Glückwunsch. Des Weiteren Jason Orange von Take That. Ja, der wird heute 56 Jahre alt. Und dann die deutsche Fernsehmoderatorin Ulla Kock am Brink. Ja, ein bisschen ruhiger geworden in letzter Zeit bei ihr, würde ich da so sagen. Aber ich sehe sie sehr gerne. Ne? Angenehme Gestalt und kann auch tatsächlich gut moderieren. Des Weiteren haben wir Alfred Biolek. Ne? Die Älteren unter euch werden sich entsinnen können. An Bios Bahnhof habe ich immer sehr gerne gesehen, die Sendung. Er hätte heute auch Geburtstag gehabt. Wen haben wir noch auf der Agenda? Nikola Tesla, ja? Der kroatische Erfinder und Physiker, hat mit dem Tesla-Auto nichts zu tun, sondern eher mit dieser Spule, mit dieser riesengroßen Tesla-Spule. Und wen haben wir noch? Na klar, der US-amerikanische Folk-Musiker Arlo Guthrie. Ja, der wird heute 79 Jahre alt und der singt auch das Geburtstagsständchen, das wir aus dem Deutschen her kennen von Rudi Carrell. Wann wird's mal wieder richtig Sommer? Genau, Schuld daran hat nur die SPD. Ja, singt der wirklich, aber das hören wir nicht, sondern wir hören das Original Arlo Guthrie, City of New Orleans. Die SPD hat noch an ganz anderen Sachen Schuld.

Arlo Guthrie, City of New Orleans, Geburtstagskind des Tages. Einer der vielen, ne? 79 Jahre wird er heute. Herzlichen Glückwunsch und allen anderen, die heute Geburtstag haben, ebenfalls natürlich alles, alles Gute. Feiert schön, habt ihr jetzt Wochenende, kann man den Grill anschmeißen, ein bisschen Fleisch verbrennen und einen Schluck Bier dazu trinken, ne? Völlig in Ordnung. Denkt daran, Bockbier hat die meisten Vitamine B, ne? Hatte ich ja die Woche erzählt.

0: Doch, wirklich. 8:48 haben wir es, 3 Minuten nach 8:45. Gestern habe ich dann aufmerksam, wie immer, wie sehr, eigentlich viel, viel und oft, meinem Radiosender zuhört, meinem eigenen, ne, und hörte gestern einen Titel von Peter Alexander. Der Papa wird's schon richten. So, und da erklärte ich der netten, freundlichen Dame, die neben mir saß, dass es das Ding von Ralf Siegel geschrieben wurde und dass der Ralf Siegel das Ding selber auch gesungen hat mit dem umgefummelten Text, ja, noch schlimmer, egal, dass er dann gesungen hat, der Peter wird's schon richten. Naja, und jetzt spielen wir die frauenfreundliche Variante, nicht immer nur die Männer, sondern die Mädels haben's auch drauf. Gernot, hast du das eben laut gesagt?
1: Können wir das in der Wiederholungssendung rausschneiden?
0: Ja, Johanna von Kotschan, die singt genau das Gegenteil. Die Mama wird's schon richten, ebenfalls aus der Feder von Ralf Siegel.
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0: Frauenpower aus Deutschland mit Johanna von Kotschan. Die Mama wird's schon richten. Ihr hört die Sendung Der Morgen mit Gernot und wir schreiten jetzt dem Ende zu. Ich verabschiede mich gleich selbstverständlich mit einem Titel von Bonnie Tyler. Na klar, und ihren berühmtesten. Na, haben schon viele drauf gewartet. Ich weiß, ich habe schon 15 Titel gespielt in der heutigen Sendung, aber den noch nicht. Na klar, ganz zum Schluss aufgehoben. Logisch, ne? Elsa Hardig hören wir jetzt gleich. Und wer es also immer noch nicht weiß, die Dame ist leider vor 2 Tagen von uns gegangen. Wir hatten es ja in den Medien gesehen, ne? Im Mai wurde sie notoperiert und dann dachte man, naja, irgendwie geht es wieder vorwärts so ein bisschen. Dann ist sie im Juni aus dem Koma geweckt worden und naja, die Familie sprach dann, es geht in den Umständen entsprechend, aber sie hat den Kampf leider verloren. Man kann alles nachlesen in den Medien, ich will es jetzt nicht nochmal durchkauen. Und habe ja auch genügend in den letzten 3 Stunden erzählt über Bonnie Tyler. Bei mir wird sie immer ein fester Bestandteil sein in meiner Sendung Der Morgen mit Gernot. Wisst ihr ja, ne? Und ja, das ist dann der Spaß gewesen für heute. Ich freue mich auf Montag, 6 Uhr, wenn es wieder heißt Der Morgen mit Gernot. Verabschiede mich jetzt von euch, wünsche euch ein richtig tolles Wochenende. Ja, soll ja richtig warm werden. Ja, dann legt mal eine Scheibe Fleisch auf den Grill. Mit drauf für mich, ne? Nicht? Nee. Ach, ich soll abnehmen. Na gut, dann nehme ich einen vegetarischen. Wie immer die zünftige Verabschiedung. Diener nach links, Diener nach rechts. Tschüss, ihr Lieben. Macht's Schmugge, euer Gernot aus dem sonnenverwöhnten Märkisch-Oderland. Und nun in Gedanken an Bonnie Tyler. It's a Heartache. Ihr größter und bester Song. Alles Liebe, Ruhe gut, in Frieden.
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0: die Zeit. Es ist 6 Uhr. 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
2: Im Studio Holger Dilk. Rauchen könnte in Deutschland bald noch deutlich teurer werden. Die Bundesregierung will die Tabaksteuer laut Redaktionsnetzwerk Deutschland offenbar stärker erhöhen als geplant. Mehr von Silas Quiring.
3: Von jetzt etwa 8 Euro pro Schachtel soll der Preis demnach bis 2030 schrittweise auf fast 12 Euro steigen. Das wären nochmal 40 Cent mehr als zuletzt vom Kabinett beschlossen. Auch beim losen Tabak zum Selbstdrehen ist ein zusätzlicher Anstieg angedacht. Gestopft werden soll mit den zusätzlichen Einnahmen nämlich auch eine Lücke im Bundeshaushalt. Gleichzeitig diene die Steuer aber auch dem Schutz der öffentlichen Gesundheit, heißt es aus Regierungskreisen.
2: Nach den Kürzungen beim Elterngeld plant Bundesfamilienministerin Prien den nächsten Einschnitt. Der Unterhaltsvorschuss für Alleinerziehende soll künftig nur noch für Kinder bis einschließlich 15 Jahren ausgezahlt werden. Aktuell wird er bis zum Ende des 18. Lebensjahres gezahlt. Lob von Bundespräsident Steinmeier für die Bundesregierung und ihr Reformpaket. Im ZDF bemühte er einen Fußballvergleich und sagt, die Koalition habe gerade die reine Defensive verlassen und sei ins Vorwärtsspiel gekommen. Und weiter.
4: Es könnte sein, dass wir gerade eine neue Phase erleben, will sagen, dass man die Selbstblockade innerhalb der Koalition aufgehoben hat, aufgelöst hat und hoffentlich aus den beschlossenen Paketen, die jetzt auf dem Weg sind, auch die Lust an der Gestaltung zurückgewinnt. Das ist das, was mindestens erforderlich ist, um diesen Weg der Reformen fortzusetzen.
2: Der Iran-Krieg ist dabei erneut zu eskalieren. Zum dritten Mal in wenigen Tagen haben die USA Ziele entlang der iranischen Küste bombardiert. Ziel ist es, Angriffe auf Handelsschiffe in der Straße von Hormuz zu verhindern, heißt es. Teheran nahm wiederum amerikanische Ziele in den Golfstaaten ins Visier. Die Pläne für ein EU-weites Social-Media-Verbot für Kinder werden konkreter. Heute stellt ein Expertengremium seine Empfehlungen dazu vor. Erwartet werden ähnliche Vorschläge wie bei uns in Deutschland, konkret ein Mindestalter von 13 Jahren oder Beschränkungen einzelner Dienste je nach Risiko. Für Alexander Zverev ist der Traum vom Wimbledon-Sieg geplatzt. Deutschlands aktuell bester Tennisspieler hat das Finale gegen den Weltranglisten-Ersten Jannik Sinner in 4 Sätzen verloren. Der Italiener hatte das Grand-Slam-Turnier bereits im Vorjahr gewonnen.
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5: Mit KI-Support. Wolkig geht's in den Morgen, im Norden teils auch noch etwas neblig anfangs. Später bleibt's da eher grau und ab und zu sind Schauer oder Gewitter drin. Sonst setzt sich trockenes Sommerwetter durch. Dazu wird's richtig heiß mit 30 bis 36 Grad. Morgen erst meist freundlich, später mehr Wolken und vor allem in den Bergen vereinzelt kräftige Gewitter, maximal wieder bis 36 Grad.

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0: so wie schöne Theatralik am frühen Morgen, ja? Nicht schlecht, oder? Moment mal, hier stimmt was nicht. Ich guck mal, hier ist noch was faul. Da, wir erstmal die Monitore ausmachen. Die waren noch an die Lautsprecher im Studio hier. Die sollten wir ausmachen, dann haben wir die Kopfhörer auf und dann ist alles schön. So, ihr Lieben, Roy Orbison in Dreams, das war der Opener in der neuen Woche und in der ersten Stunde der Sendung.
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0: Der 13. ist heute. Der 13. Juli 2026 hört die Sendung Der Morgen mit Gernot, die es montags bis freitags immer von 6 bis 9 Uhr live gibt und unlive mitten in der Nacht von 3 Uhr immer bis 6 Uhr ran die Wiederholung vom Vortag. Zur vollen Stunde werdet ihr informiert mit Nachrichten, Sport und Wetterbericht in kompakter Variante, wie sie's gehört. In der 20. Sendeminute haben wir einen kleinen Beitrag drin, um halb dann die Wetteraussichten und 10 nach halb gucken wir mal, der heute Geburtstag hat. Musikalischerseits, der stete Wechsel von deutsch in nicht deutsch gesungenem Kulturgut, hätte ich beinahe gesagt, Liedgut, wäre vielleicht besser, Liedgut. Und dazwischen immer die aktuelle Uhrzeit. Wir haben 6 Uhr und 8 Minuten nach 6 und nach Roy Orbison in Englisch haben wir was Deutsches mit Bill Ramsey, Wumba Tumba Schokoladen-Eisverkäufer. Das ist überhaupt eine gute Idee, wa? Rein an den Kühlschrank, erstmal ein Eis holen? Nein, da sind zu viele Kalorien drin. Aber lasst es euch schmecken, wenn ihr morgen schon mal ein Eis essen solltet, dann warum auch nicht, ne? Ist ja warm genug.

0: Schokoladeneisverkäufer.
1: Bill Ramsey in der Wumba-Tumba. Aha, Schokoladeneisverkäufer. Wir haben 6:11, 4 Minuten vor 6:45. Dave Edmonds besingt den Girls Talk. Mal bitte.
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0: Flotte Gitarrenklänge mit Dave Edmonds und Girls Talk um 6 Uhr und gleich 15 Minuten. Viertel 7 haben wir es oder auch Viertel nach 6, wie ihr es gerne hättet. Jetzt gibt's Howard Carpendale und der sagt zu mir, du bist das Letzte. Das ist eigentlich falsch, es müsste heißen, du bist der Letzte. Nicht? Nee? Gut. Na gut, dann hören wir uns das an.
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0: Letzte. You are the Letters oder so ähnlich. Du bist das Letzte. Howard Carpendale hier in der Sendung. Der Morgen mit Gernot um 6 Uhr und 19 Minuten. Fehlt noch eine Minute, macht aber nichts. Wir hören jetzt trotzdem den Beitrag. Und anschließend gibt es eine Nummer, die kennen wir eigentlich von George Harrison, war müsste das gewesen sein? Ich überlege gerade. Genau, George Harrison hat den Titel so My Sweet Lord. Wir hören ihn allerdings jetzt mal von Sir Tony Christie. Wie er sich so anhört, hören wir nach dem Beitrag.
1: Eine Dame, die ungefähr im 8. Monat schwanger war, betrat einen Bus und bemerkte einen Mann ihr gegenüber, der sie anlächelte. Sie suchte sich sofort einen anderen Platz. Jetzt grinste der Mann und sie wechselte erneut den Platz. Der Mann wurde noch mehr erheitert. Nach ihrem 4. Platzwechsel brach der Mann in schallendes Gelächter aus. Sie beschwerte sich beim Fahrer und an der nächsten Station wurde der Mann verhaftet. Der Fall kam vor Gericht. Der Richter fragte den Mann, was er zu seiner Verteidigung zu sagen hätte. Der Mann antwortete: Es war so, Euer Ehren. Als die Dame den Bus betrat, konnte man ihren Zustand nicht übersehen. Sie saß unter einer Werbung, die hieß: Die Doppelmünz-Zwillinge kommen, und ich grinste. Dann setzte sich unter eine Werbung, die sagte: Slogans Einreibesalbe wird die Schwellung lindern, und ich musste lachen. Dann setzte sie sich unter ein Schild, das sagte: Williams großer Stab vermochte diesen Trick. Und ich hatte mich kaum noch unter Kontrolle. Aber, Euer Ehren, als sie sich das 4. Mal umsetzte und unter der Werbung saß, Goodyear Gummi hätte diesen Unfall verhindert, war es mit der Beherrschung aus. Das Verfahren wurde eingestellt.
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Tony Christie, My Sweet Lord. Um 6:25, 5 Minuten vor halb sieben. Jetzt gibt's eine schöne deutsche Cover-Variante, wie so oft bei mir in der Sendung. Im Original singt die Nummer in Englisch Exile, ja, oder Exile, wie auch immer ihr es gerne hättet. How Could This Go Wrong? Und wir hören die Nummer jetzt in Deutsch mit Bernhard Brink, frei und abgebrannt. Und dann wenden wir uns den Wetteraussichten zu.

0: Exile im Englischen. How Gold Does Go Wrong und hier in der deutschen Fassung mit Bernhard Brink frei und abgebrannt. 6 Uhr und gleich 30 Minuten, ein paar Sekündchen fehlen noch, dann haben wir es hier noch 6:30. Jetzt gibt es die Wetterdaten, wie immer die Wetteraussichten und anschließend hören wir einen Meilenstein der Musik im wahrsten Sinne des Wortes. Tess, den Part 2, ja, es gibt 4, ja, dieses ist ein Machwerk. Dieser Titel entspricht tatsächlich einem Machwerk mit einem Vorspann und zwei Nachspannen, hätte ich mal da gesagt. Ja, ist wirklich so, ne? Die Fans wissen genau, was, wie, wo, warum, weshalb und so, wenn ich jetzt sage Pink Floyd und Another Brick in the Wall. Die Nummer gibt's auch im Deutschen. Das hat die Formation 14, ja, so hieß die, 14, Stein um Stein, 1980 gesungen. Wir hören jetzt das absolute Original gleich nach den Wetteraussichten.
1: Mit KI-Support. Wolkig geht's in den Morgen, im Norden teils auch noch etwas neblig anfangs. Später bleibt's da eher grau und ab und zu sind Schauer oder Gewitter drin. Sonst setzt sich trockenes Sommerwetter durch. Dazu wird's richtig heiß mit 30 bis 36 Grad. Morgen erst meist freundlich, später mehr Wolken und vor allem in den Bergen vereinzelt kräftige Gewitter. Maximal wieder bis 36 Grad.

Pink Floyd und Another Brick in the Wall, Part 2. Es gibt auch eine Radiofassung, die hört sich minimal anders an. Oder das Telefontoten hier hinten. Und jetzt würde jetzt gleich der dritte Part anfallen und dann gibt es noch einen vierten Part. Ne? Und der erste Part ist da mit diesem Hubschrauber. Vielleicht kann sich der ein oder andere entsinnen, wo man da so einen Hubschrauber fliegen hört. Naja, wie auch immer, wir haben es jetzt 6 Uhr und 35 Minuten, 5 Minuten nach 6:30. Jetzt gibt's Gitti und Erika. Die Erika mit C. Die beiden Geschwister. Angel of Love. Warte mal, ich war jetzt gerade ein bisschen abgelenkt. Warum bin ich abgelenkt? Achso, hier, deswegen. So, jetzt haben wir's. Richtig. Hier ist eine Dame, die hören wir nachher gleich. Da ist der Name falsch geschrieben. Okay, wie auch immer. Gitti und Erika erstmal aus der Feder von Christian Brunn, der Titel. Wir

Na, gucken wir mal. Gucken wir mal, wer am 13. Juli Geburtstag hat. Zum Beispiel Günther Jauch, ne? Der deutsche Showmaster, Journalist und Produzent. Wird heute 70 Jahre alt. Er hat am 13. Juli Geburtstag. Des Weiteren der US-amerikanische Schauspieler Harrison Ford. Der wird heute 84 Jahre alt. Herzlichen Glückwunsch. Gucken wir mal, wen wir hier noch so Schönes haben. Ah, Patrick Stewart. Kennen wir auch, ne? Britischer Schauspieler, Produzent und Regisseur. Der wird heute 86 Jahre alt. Gucken wir mal, wer noch da ist. Schauen wir mal hier, der hier, Silvio Francesco, ne? Der Bruder von Caterina Valente, der italienische Entertainer, Sänger und Schauspieler. Der hätte heute auch Geburtstag gehabt. Wen haben wir noch? Wen haben wir noch? Ja, wen dürfen wir denn gar nicht vergessen? Na klar, Liz Mitchell, die hatte allerdings schon gestern Geburtstag. Wer ist die Dame? Na, ich sag's euch. Das ist die Dame von Boney M., eine der drei Frontsängerinnen, die also nach wie vor sogar noch unterwegs ist, ne? Und ich war vorhin so ein bisschen am Gucken, wieso, weshalb. Einmal wird die Liz mit Doppel-Z geschrieben, einmal mit einem Z. Auf einem Cover steht's eindeutig drauf, ne? Mit Doppel-Z. Sie hat also auch den ein oder anderen Solo-Titel gesungen. Und den wir jetzt hören, den kannte ich bis vorhin nicht. Nein, den habe ich vorhin erst rausgesucht, ja. Ist ein Titel in Lambada-Rhythmus, ne? Kennt man ja, ne? Lambada. Und heißt Marinero, ne? Eine Solo-Aufnahme von Liz Mitchell. Ihr wisst, die Frontsängerin von Boney M. Vorzeigepüppchen von Frank Farian, hätte ich beinahe gesagt. Herzlichen Glückwunsch, 74 Jahre wird sie heute. Liz Mitchell, Geburtstagskind des Tages.

0: Der ist auch in dieser Zeit entstanden, ja, in der Lambada-Zeit, hätte ich jetzt beide gesagt. 1988 war es, ne? Liz Mitchell Marinero in ihrer Solo-Phase, ja. Denn 1986 hat sich ja Boney M. aufgelöst und 1988 hat Liz Mitchell diesen Song in Solo-Manier eingesungen. Gar nicht mal so unflott, finde ich, ne? Jetzt habe ich nochmal geguckt. Also auf dem einen Cover steht Liz mit Doppel-Z und da dann wieder nicht und wie auch immer dann mit einem Z. Ich werde mich aber auch wahrscheinlich auf einem Z einigen. Mich selber, gestern hat sie Geburtstag gehabt, ne? Du wirst ja 74 Jahre alt geworden. Sie war übrigens auch in der legendären Formation Les Humphrey Singers. Ja, da sind ja viele herausgegangen. Unter anderem wisst ihr ja auch der Jürgen Drews. Naja, wisst ihr Bescheid. Liz Mitchell, Geburtstagskind von gestern, hätte ich beinahe gesagt. Jetzt hören wir Mike Krüger. Und der warnt eindringlich drauf, Banknoten nachzumachen, ne? Ja, Uhrzeit noch. Uhrzeit 6 Uhr und 46 Minuten, eine Minute nach 6:45. Alle, die los müssen auf Maloche, wünsche ich einen schönen Start in die neue Woche. Wir hören uns dann morgen um 6 Uhr wieder. Meistens hören die sogar schon die 5 Uhr Stunde noch so ein bisschen, sehe ich immer an den Hörerzahlen. Und aber irgendwann müssen sie dann los, weil ja sie zum Job müssen. Tschüssi und alle anderen schön dranbleiben und die Nummer von Mike Krüger verfolgen.
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0: Genau, wer Banknoten nachmacht. Mike Krüger hier in meiner Sendung, der Morgen mit Gernot. Wir haben 6 Uhr und 51 Minuten, 9 Minuten vor 7. The White Stripes sind jetzt dran mit Seven Nation Army. Na bitte.
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0: The White Stripes waren das, Seven Nation Army, um 6:55 Minuten. 7:05, das war's für die erste Stunde. Eine weitere haben wir noch. So, wir haben sogar zwei, aber eine auf jeden Fall. Nach den Nachrichten, Sport und Wetterbericht. Nina und Mike, die stellen jetzt die berechtigte Frage, was wird sein in 7 Jahren? Das ist die deutsche Cover-Variante von Sager & Evans in the year 2525. Und hier das deutsche Pongdang-Stück dazu. Bis gleich, ihr Lieben. Schönartig dranbleiben und denkt daran, Gernot Kaffee nachschenken.
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2: Im Studio Holger Dilk. Raucher müssen in Deutschland bald wohl tiefer in die Tasche greifen als gedacht. Die schwarz-rote Koalition plant laut Redaktionsnetzwerk Deutschland, die Tabaksteuern noch stärker anzuheben. Eine Packung Zigaretten soll bis 2030 schrittweise fast 12 Euro kosten. Das wären etwa 40 Cent mehr als zuletzt vom Kabinett beschlossen. Auch Tabak für selbst gedrehte Zigaretten soll stärker besteuert werden. Grund ist eine Lücke im Bundeshaushalt. Die Regierung verweist außerdem auf den Gesundheitsschutz. Der Kampf um die Straße von Hormuz spitzt sich wieder zu. Zum dritten Mal in einer Woche ist es in der Region zu Angriffen gekommen. Die USA attackierten eigenen Angaben zufolge militärische Ziele entlang der iranischen Küste. Ziel sei es, Angriffe auf Handelsschiffe in der Meerenge zu verhindern. Teheran nahm wiederum amerikanische Ziele in den Golfstaaten ins Visier. Außerdem erklärte die iranische Führung die Straße von Hormuz erneut für gesperrt. Von der US-Armee heißt es, die Schifffahrtsroute ist offen. Endlich ist etwas passiert, sagt Bundespräsident Steinmeier zum Reformpaket der Bundesregierung. Er lobt im ZDF-Sommerinterview die Pläne und hofft, dass die Selbstblockade innerhalb der Koalition vorbei ist und die Lust am Gestalten zurück ist. Steinmeier sagt,
3: die Koalition hat gerade die reine Defensive verlassen und ist ins Vorwärtsspiel gekommen. Aber ganz im Ernst, ich empfehle wirklich, dass wir in diesen Sommer mit etwas mehr Zuversicht gehen, als uns das in den letzten Sommern in der Tat erlaubt war.
2: Die Pläne für ein EU-weites Social-Media-Verbot für Kinder werden konkreter. Heute stellt ein Expertengremium seine Empfehlungen dazu vor. Erwartet werden ähnliche Vorschläge wie bei uns in Deutschland, konkret ein Mindestalter von 13 Jahren oder Beschränkungen einzelner Dienste je nach Risiko. Nach seinem Sieg bei den French Open hat Tennisstar Alexander Zverev in Wimbledon nicht nachlegen können. Der 29-Jährige hat das Finale gegen den Weltranglisten-Ersten und Titelverteidiger Jannik Sinner in 4 Sätzen verloren.
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4: Mit KI-Support. Wolkig ist es heute Morgen vor allem im Norden. Und ganz im äußersten Norden hält sich anfangs auch noch Nebel, der langsam wegzieht. Am Nachmittag können da vereinzelt Schauer und Gewitter dazukommen. Sonst bleibt es sonnig und trocken. Die Höchstwerte liegen je nach Region zwischen 19 und 35 Grad. Morgen geht es mit Sonne und Wolken weiter. Im Süden sind wieder vereinzelt kräftige Gewitter möglich, maximal bis zu 36 Grad.

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0: Das siehst du, geht doch, wa? Geht doch, geht doch. Habe ich ja fast den Einsatz verpasst, ja, den aktuellen. Also geht's natürlich auch nicht, ne? Ihr Lieben, erstmal muss ich doch euch herzlichst willkommen heißen. Genau, nämlich zur neuen Stunde meiner Sendung, die denn da heißt...
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0: Montag. Montag ist heute der 13. Juli 2026. Ihr hört die Sendung Der Morgen mit Gernot und das montags bis freitags live von 6 bis 9 Uhr und unlive von 3 Uhr in der Nacht bis 6 Uhr ran immer die Wiederholung vom Vortag. Zur vollen Stunde, wie sie es gehört in einer Radiosendung, gibt es die Nachrichten, Sport und Wetterbericht in kompakter Variante. In der 20. Sendeminute ist ein kleiner Beitrag bei mir in der Sendung. Um halb dann die Wetteraussichten und 10 nach halb schauen wir, wer da Geburtstag hat heute. Musikalischerseits, der Fairnessfilter ist immer scharf geschaltet, bedeutet, ich spiele immer einen deutschsprachig gesungenen, gefolgt von einem nicht deutschsprachig gesungenen Titel, dazwischen die aktuelle Uhrzeit und das dann immer im Wechsel. Genau, und die Uhrzeit wird natürlich erneuert, ist ja klar, sage ich nicht immer die gleiche. Ha, 7 Uhr und, na, 8 Minuten, 8 Minuten nach 7 und nach Black Sabbath und Paranoid hören wir Wenke Mühre, ein Sonntag im Bett. Ich find's schön, dass ihr da seid und los geht's. Warte mal, ich muss erstmal hier die Starttaste finden. Hier ist sie doch. Hier ist sie.

0: Wenke Mürre und ein Sonntag im Bett. Ja, das war gestern. Gestern, heute ist Montag, nichts im Bett. Raus aus den Federn und ran an, sag ich, und mit dir wehend. So sieht's aus. 7 Uhr und 11 Minuten in der Zwischenzeit, 4 Minuten vor Viertel 8. Dick Brave hören wir jetzt gleich mit Back for Gold. Warte, aber irgendwas fällt mir dazu ein. Das Ding ist von Take That. Genau, im Original von Take That und hier mal in der Variante mit Dick Brave. Hören wir uns an. Ihr wisst ja, ich bin ja so ein bisschen immer am gucken, was so Ambach ist, tagespolitisch und generell so aktuell, ne, was da so ist. Diese Plattform MSN, ne, also da, wo man mitschreiben kann, ne, und mal seinen Kommentar loswerden kann, da müsst ihr aufpassen, ja, die kommentieren, zensieren ohne Ende. Löschen einfach eure Beiträge raus, egal was ihr da schreibt, manchmal auch völlig harmlos, ja. Es ist sehr, sehr merkwürdig. Bieten eine Plattform an und dann löschen sie deine Beiträge. Dann brauchen sie die Plattform nicht anbieten, wenn sie alles wieder löschen. Das sind ein paar Pappnasen. Nee, warte mal. Neuestens kann man die als Idioten bezeichnen. Richtig, MSN sind Idioten, denn MSN ist zu blöd, tatsächlich reinzugucken, was denn Idiot heißt. Tja, einfach mal gucken. Bei Wikipedia wird es richtig gut erklärt, was ein Idiot ist. MSN sind Idioten. Bleib ich bei, sage ich gerne vor Gericht aus. Habe ich gar kein Problem mit. Schön nachgucken, was es heißt, und dann merkt er, oh, stimmt ja tatsächlich, richtig, MSN ist gleich Idiot, richtig, Dick Brave, hier sind sie.
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1: Dick Brave und Back for Gold. 7 Uhr und 16 Minuten, eine Minute nach Viertel 8 haben wir es in der Zwischenzeit. Jürgen Markus ist mal wieder dran und der singt einen Titel, von dem hätte man gar nicht erwartet, dass er den singt. Tja, aber das ist anders, ne? Hören wir uns jetzt gleich an. Im Original von der George Baker Selection aus den Niederlanden in Deutsch und in Niederländisch und Englisch und was weiß ich für was für Sprachen, die das Ding eingesungen haben. Viele, viele, viele der Künstler haben die Nummer gesungen. Selbst Monika Hauff und Klaus-Dieter Henkler, selbst die beiden haben das Ding gesungen. Und Nina und Mike und. Wir hören jetzt eine Variante mit Jürgen Markus und Paloma Blanca. Gleich in wenigen Sekunden geht's los.
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0: Jürgen Markus, sang die Nummer Paloma Blanca. Ich denke mal, selten gespielt. Naja, aber komisch, ja, ist mir in die Hände gefallen. Ja, ich passe immer auf so eine Besonderheit, ne? Und die spiele ich dann sehr, sehr gerne. Wie ihr wisst, 7:21, 8:09 in der Zwischenzeit. Jetzt hören wir den Beitrag, den versprochenen. Und dann gibt es eine schöne Nummer. Die ist... Warte mal, die ist doch auch von einem anderen Gesang. Wer ist denn das? Wer ist denn Eric Clapton oder so? Ich überlege gerade scharf. Wir hören aber die Variante jetzt von den Stones, ne? The Rolling Stone, Beast of Burden. Irgendein anders. Ich wühl da weiter mal. Mir kommt da irgendein anderer im Sinn, der das Ding nämlich auch singt. Hören wir uns an, aber erst der Beitrag. Ein Bild sagt mehr als 1000 Worte, dachte sich ein Autofahrer in England, der mit überhöhter Geschwindigkeit in eine Radarfalle geraten war. Als ihm die Polizei das beweiskräftige Foto zusammen mit einem Bescheid für eine Geldbuße von 40 Pfund zuschickte, antwortete er mit einem Bild. Er schickte ein Foto von einem Scheck über den verlangten Betrag. Ein paar Tage später kam die Antwort der Polizei. Ein Foto mit ein paar Handschellen. Erst dann wurde der schnelle Autofahrer einsichtig und überwies das Bußgeld.
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0: Ich hatte den so ein bisschen von Bette Midler im Ohr. Der ist aber tatsächlich von Keith Richards geschrieben, sprich von den Stones, Beast of Burden. Haben noch ein paar andere das Ding sich zur Brust genommen und bei mir so war irgendwie die Bette Midler drin. Naja, nicht so schlimm. Tolle Nummer. Um 7 Uhr und 26 Minuten, 4 Minuten vor 7:30 in der Zwischenzeit. Jetzt gibt's wieder eine schöne Nummer vom abgedankten König von Mallorca. Und zwar Jürgen Drews. Fass mich bloß nicht an. Da ist er.
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0: Jürgen Drees, fass mich bloß nicht an. Genau, das Berühren der Figuren mit den Pfoten ist verboten oder so ähnlich. 7:30 Uhr haben wir es ganz genau, Halbzeit meiner kompletten Sendung. Der Morgen mit Gernot, 7:30 haben wir es. Die Wetteraussichten hören wir jetzt. Und dann gibt's einen flotten Rock'n'Roll mit Little Richard. Ja? Tutti Frutti. Na bitte, mit der Mutti.
1: Mit KI-Support. Wolkig ist es heute Morgen vor allem im Norden. Und ganz im äußersten Norden hält sich anfangs auch noch Nebel, der langsam wegzieht. Am Nachmittag können da vereinzelt Schauer und Gewitter dazukommen. Sonst bleibt es sonnig und trocken. Die Höchstwerte liegen je nach Region zwischen 19 und 35 Grad. Morgen geht es mit Sonne und Wolken weiter. Im Süden sind wieder vereinzelt kräftige Gewitter möglich, maximal bis zu 36 Grad.

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Rock and Roll aus dem Jahr 1955 hier in der Sendung. Der Morgen mit Gernot, Little Richard und Tutti Frutti. Ne, ohne Mutti. Diesmal ohne. Das wird anders, ne? Wir bleiben mal in den 50ern. Zwei Jahre später, 1957. Da hat Alice Babs den folgenden Song gesungen. Lollipop.

0: Alice Babs oder Alice Babs vielmehr an der Stelle. Lollipop. Komm, noch. Alle guten Dinge sind drei. Los, komm. Ehen haben wir noch aus den 50ern. Nochmal aus dem Jahr 55. Chuck Berry und Maybelline. Und dann gucken wir mal, wer heute Geburtstag hat.
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Der 13. Juli. Wer hat heute Geburtstag? Ganz kurz noch, wer gestern Geburtstag hatte. Liz Mitchell. Liz Mitchell von Boney M. ist gestern 74 Jahre geworden. Haben wir vorige Stunde schon gewürdigt, auch musikalischerseits. Und wer hat am 13. Juli Geburtstag? Unter anderem eine SPD-Politikerin, aber leider nicht die nicht. Was, die wollten die Brandenburger? Kriegen sie, können sie haben. Ich sag's nicht. Edgy, edgy, badgy, habt ihr nur davon. Wer das eine will, muss das andere mögen. Günther Jauch aber, deutscher Showmaster, Journalist und Produzent, wird heute 70 Jahre alt. Hat heute Geburtstag. Harrison Ford, US-amerikanischer Schauspieler, wird heute 84 Jahre alt. Koga,

Einen herzlichen Glückwunsch, Patrick Stewart, der britische Schauspieler, Produzent und Regisseur, 1940 geboren, wird heute ganze 86 Jahre alt. Ja, alles Gute. Des Weiteren haben wir noch den Bruder von Katharina Valente. Ne? Der hätte heute auch Geburtstag gehabt, ist aber leider im Alter von 73 Jahren 2000 gestorben, 1927 geboren, Silvio Francesco. Und der darf jetzt auch das Musik- bzw. das Geburtstagsständchen singen. Tanz mit ist eine deutsche Cover-Variante. Im Englischen kennen wir das Ding von Chris Mountains, Let's Dance. Und hier die deutsche Cover-Variante mit dem Geburtstagskind persönlich. Schönen guten Morgen, ihr Lieben, und danke fürs Einschalten. 7:40 Uhr, 10 Minuten nach halb. 8.

0: Unter anderem hat er heute Geburtstag, hätte er gehabt, ne? Der Bruder von Katharina Valente, Silvio Francesco, und Tanz mit 7 Uhr und 43 Minuten in der Zwischenzeit. 2 Minuten vor 7:45. Jetzt gibt's wieder eine schöne deutsche Cover-Variante. Nee, das geht nicht. Da stimmt was nicht. Das ist was faul. Eine Zeile verrutscht. Das kann mal vorkommen. Ich habe mich jetzt schon gewundert. Das geht doch gar nicht. Wir hätten was Deutsches. Da können wir nicht noch was Deutsches hören. Nee. Nicht mit dem Commander. Nee. Donna Summer ist nämlich dran. I feel love. Das Ding ziehen wir uns rein. Gleich in wenigen Sekunden geht's los.
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0: Disco Queen, Donna Summer, I Feel Love um 7.50 Uhr, 10 Minuten vor 8 in der Zwischenzeit. Ja? Jetzt gibt es eine schöne deutsche Cover-Variante, die kennen wir von den Dexys Midnight Runners. Come on, Eileen. Und der Frank Zander, der hat auch irgendwas mit Eileen gesungen. Tanze, Eileen hat er gesungen. Und wir hören aber die erste Cover-Variante von diesem Song. Die kam nämlich von Leinemann, der Formation Leinemann. Und die sangen Treffpunkt Berlin mit Ä, nicht mit E.
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0: Das Schöne an Berlin, das sag ich euch, das ist das. Das wer also gerne verreist in irgendwelche arabischen und Drittländer, der braucht das nicht mehr tun. Einfach eine Reise nach Berlin, da hat er alles mit einem Schlag.
1: Dieser Typ mit seiner Moderation macht mich noch völlig wahnsinnig.
0: Wir haben ja Meinungsfreiheit, ne? Meine Meinung ist, das ist zu viel. Einfach zu viel Multikulti. Wenn ihr also einen Berliner suchen solltet in Berlin, dann ist Fehlanzeige. Gebe ich euch einen Tipp, fahrt mal nach Hamburg. Da fahrt dann irgendeine Bäckerei oder Konditorei. Da liegen die Berliner im Schaufenster drin. Ne? Kosten so circa 1,60, 1,50, 1,30, so dazwischen so ein bisschen. Und schmecken lecker mit Zuckerglasur. Da sind die Berliner jetzt. Gernot, du bist ein Hetzer. Kann sein, ist aber die Wahrheit. In Berlin? Wohnt da überhaupt ein Berliner? Elton John, der macht das Schlusslicht für die zweite Stunde der Morgen mit Gernot Your Song. Wir hören uns dann in der dritten Stunde wieder. Ich würde mich freuen. Bis ran an die Nachrichten, Sport und Wetterbericht gibt's jetzt den Sir Elton John.

0: die Zeit. 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
2: Im Studio Holger Dilk. Rauchen könnte in Deutschland bald noch deutlich teurer werden. Die Bundesregierung will die Tabaksteuer laut Redaktionsnetzwerk Deutschland offenbar stärker erhöhen als geplant. Mehr von Silas Quiring.
3: Von jetzt etwa 8 Euro pro Schachtel soll der Preis demnach bis 2030 schrittweise auf fast 12 Euro steigen. Das wären nochmal 40 Cent mehr als zuletzt vom Kabinett beschlossen. Auch beim losen Tabak zum Selbstdrehen ist ein zusätzlicher Anstieg angedacht. Gestopft werden soll mit den zusätzlichen Einnahmen nämlich auch eine Lücke im Bundeshaushalt. Gleichzeitig diene die Steuer aber auch dem Schutz der öffentlichen Gesundheit, heißt es aus Regierungskreisen.
2: Die USA und der Iran überziehen sich weiter gegenseitig mit Angriffen. Das US-Militär hat in der vergangenen Nacht unter anderem Raketenstellungen an der Straße von Hormuz bombardiert. Der Iran hat mit Attacken auf US-Stützpunkte in der Region reagiert. Aus dem Iran heißt es, die USA hätten alle diplomatischen Bemühungen der vergangenen Monate zunichte gemacht. Auch Autofahrer dürften das bald wieder zu spüren bekommen. Die Ölpreise ziehen wieder an. Endlich ist etwas passiert, sagt Bundespräsident Steinmeier zum Reformpaket der Bundesregierung. Er lobt im ZDF-Sommerinterview die Pläne und hofft, dass die Selbstblockade innerhalb der Koalition vorbei ist und die Lust am Gestalten zurück ist. Steinmeier sagt,
4: die Koalition hat gerade die reine Defensive verlassen und ist ins Vorwärtsspiel gekommen. Aber ganz im Ernst, ich empfehle wirklich, dass wir in diesen Sommer mit etwas mehr Zuversicht gehen, als uns das in den letzten Sommern in der Tat erlaubt war.
2: Die Außenminister der Europäischen Union sprechen heute unter anderem über mögliche Sanktionen gegen Israel. Es geht dabei um Einfuhrverbote für Produkte aus illegalen israelischen Siedlungen in den besetzten palästinensischen Gebieten. Mit einer Entscheidung wird heute nicht gerechnet. Die Pläne für ein EU-weites Social-Media-Verbot für Kinder werden konkreter. Heute stellt ein Expertengremium seine Empfehlungen dazu vor. Erwartet werden ähnliche Vorschläge wie bei uns in Deutschland, konkret ein Mindestalter von 13 Jahren oder Beschränkungen einzelner Dienste je nach Risiko.
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5: Mit KI-Support. Wolkig ist es heute Morgen vor allem im Norden. Und ganz im äußersten Norden hält sich anfangs auch noch Nebel, der langsam wegzieht. Am Nachmittag können da vereinzelt Schauer und Gewitter dazukommen. Sonst bleibt es sonnig und trocken. Die Höchstwerte liegen je nach Region zwischen 19 und 35 Grad. Morgen geht es mit Sonne und Wolken weiter. Im Süden sind wieder vereinzelt kräftige Gewitter möglich, maximal bis zu 36 Grad.

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0: I Thought Law war der Opener von The Bobby Fuller Four, der dritten Stunde meiner Sendung.
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0: Da ist er, da ist er. Der doofe, doofe Montag. Ich sag's euch, aber ich hab ihn gleich um. Gute 50 Minuten noch, dann ist durch, ja. Ich mag den Montag genauso wenig wie ihr. Irgendeiner muss den mal abschaffen, ne? Wäre doch besser, man könnte den Montag doch ersetzen durch den zweiten Freitag oder irgendwie so, ne? Nicht? Na gut, egal. Montag, der 13. Juli 2026 und wie immer hört ihr die Sendung Der Morgen mit Gernot live. Denn die gibt es montags bis freitags von 6 bis 9 Uhr live und unlive von 3 Uhr in der Nacht bis 6 Uhr ran. Immer die Wiederholung vom Vortag. Zur vollen Stunde in meiner Sendung werdet ihr informiert mit Nachrichten, Sport und Wetterbericht in kompakter Variante, damit ihr richtig gut informiert in den Tag kommt. In der 20. Sendeminute haben wir einen kleinen Beitrag im Programm. Um halb dann die ausführlichen Wetter- oder aktuellen Wetterdaten mit dem Wetterfrosch bzw. vom Wetterfrosch Kurt aus Berlin-Tegel. Und 10 nach halb schauen wir mal, wer heute Purzeltag hat. Musikalischerseits, wie immer, seid ihr ja gewohnt, der Fairnessfilter bei mir spricht eine klare, deutliche Sprache und sagt, wir haben deutsches Kulturgut und das muss irgendwo eine Plattform haben. Hat es hier in meiner Sendung. Deswegen gibt es bei mir immer einen deutschsprachig gesungenen, gefolgt von einem nicht deutschsprachig gesungenen Titel. Das immer im Wechsel und dazwischen in der Morgensendung eine aktuelle Uhrzeit. 8 Uhr und 8 Minuten, 8 Minuten nach 8 und nach Bobby Fuller 4 hören wir jetzt was Deutsches. Die Formation Truckstop singt die Titelmelodie von gleichnamiger Fernsehserie Großstadtrevier. Hören wir uns an und ich freue mich, dass ihr so zahlreich eingeschaltet habt. Ich stelle mich nochmal vor und dann singen die Jungs aus Maschen.
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0: Ach ja, da war die Welt noch in Ordnung. Jetzt ist sie nicht mehr so richtig in Ordnung. Zumindest ist sie nicht mehr da, wo das damals so schön zu sehen war. Großstadtrevier und die Titelmelodie von der Serie Truckstop. 8:11, 4 Minuten vor 8:45. In der Zwischenzeit, jetzt machen wir noch einen Flotten. Was ist das denn jetzt hier? Eine Spinnwebe? Da seilt sich hier eine Spinne ab. Ist ja eine Frechheit. Wo kommt die denn her? Ha! Gibt's ja gar nicht. Naja, es kommt da vorbei raus, wenn man also Fenster auf hat, ohne Gase. Dann kommen die darin, die kleinen Krabbeltierchen. Das stört mich nicht weiter. Ich vernasch die zum Frühstück. Ha! Del Shannon singt jetzt Runaway mit einer schönen Stereoaufnahme. Ja, ich weiß gar nicht, wie ich die an die rangekommen bin. Aber gefällt mir sehr gut. Sonst gibt's das Ding nämlich nicht nur in Mono und hier im hervorragenden Stereo. Ach, was feinet für unsere Kopfhörerfreunde.
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0: Mein Hinweis in eigener Sache, die Plattform, da wo über 15.000 Radiostationen ihre Server haben, also praktisch wo sie gestreamt werden, die sind immer noch am Arbeiten, denn ich sehe nicht, ne, die Hörerzahlenstatistik haut hier immer noch nicht hin. Die Abgriffe, die Abfragungen funktionieren immer noch nicht bei allen Servern. Die haben ja mehrere Server am Laufen. Und das nur als Hinweis, also es kann immer noch zu Störungen kommen. Ne? Del Shannon und Runaway um 8.15 Uhr, genau 8:45 oder 8:15. Von mir aus 8:45 oder 8:45. Richtig, jetzt haben wir alles durch. Nee, warte noch. Gibt noch 8:45. Nee, nicht? Gut, dann lassen wir das. Roger ist mal wieder dran. Was ist dabei, wenn wir zwei uns lieben? Ja, berechtigte Frage.
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0: Ein echter Mitschunkler von Roger Whittaker. Was ist dabei, wenn wir zwei uns lieben um 8.20 Uhr, ganz genau 10 Minuten vor 8:30 Uhr. Zu dieser Zeit gibt es bei mir immer den kleinen Beitrag und anschließend hören wir U2 und New Year's Day. Na bitteschön. Ein dringendes Bedürfnis befiel einem Schweriner auf dem Heimweg von einer munteren Feier. Mobilklo in Reichweite, Erleichterung, eine Frage von Sekunden. Der Schluckspecht bedachte aber nicht, dass Alkohol zu Schwankungen führen kann. Die plaste Bedürfnisanstalt kippte mit der Tür nach unten um. Erst die Polizei befreite den Unglücklichen.
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0: U2 mit rocklastigen Klängen hier am frühen Morgen, New Year's Day. Und das Ganze um 8 Uhr und 25 Minuten. 5 Minuten trennen uns noch vor der halb neuen Marke. Wir wenden uns gleich den Wetterdaten zu. Vorher gibt es eine Feststellung, die wahrscheinlich nicht mehr lange Bestand hat. Ich denke mal, in diesem Jahrhundert wird sich das ändern. Die Aussage, auf dem Mond, da blühen keine Rosen, wird vermutlich keinen langen Bestand mehr haben. Ne? Ich denke mal, denn die Menschheit möchte ja den Mond besiedeln, tatsächlich. Ja, diesmal ist es also keine Science-Fiction, sondern es soll ja tatsächlich passieren. Na, da werden auch also irgendwann Rosen blühen. Schauen wir mal. Vicky Leandros hat jedenfalls 79 noch recht gehabt mit dieser Aussage. Mal sehen, wie lange.
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0: Ich musste erstmal niesen gerade. Dafür gibt's das Bett. Hier, das hier. Genau, damit man hier nicht in die Mikrofone drin liest. Ja, ja, ja, ja. Wie geht anders? Auf dem Mond, da blühen keine Rosen. Noch hat sie recht. Mal sehen, wie lange. Ich denke schon, dass in diesem Jahrhundert, ich werde es vermutlich nicht miterleben, irgendwann Rosen blühen werden, ne? Wenn die da den Mond tatsächlich bevölkern wollen. Ne? Schauen wir mal. 8:30 haben wir es jetzt jedenfalls. Ganz genau 8:30. Wir hören jetzt die Wetteraussichten und ein paar Verbrauchertipps, wie immer, schließen sich an. Dann gibt's Neil Diamond und I Am a Believer. Zuvor schauen wir mal auf die Daten, auf die aktuellen Wetterdaten, die mir Wetterforsch Kurt aus Berlin-Tegel zuschanzt, nämlich in Form der 16 Landeshauptstädte, der 16 Bundesländer in alphabetischer Reihenfolge mit den aktuellen Temperaturen. Berlin 19 Grad und bewölkt, in Bremen 16 Grad, wechselnd bewölkt, in Dresden 20 Grad und sonnig, Düsseldorf 19 Grad und sonnig, Erfurt 20 Grad sonnig, ebenfalls ist es sonnig in Hamburg bei 18 Grad und in Hannover bei 16 Grad. In Kiel haben wir 18 Grad und Nebel, ah, guck mal einer an. Magdeburg 21 Grad und sonnig, Mainz 25 Grad und sonnig, München 21 Grad sonnig, in Potsdam 20 Grad und heiter, in Saarbrücken 24 Grad wechselnd bewölkt, Schwerin meldet 21 Grad sonnig, Stuttgart 22 Grad sonnig und Wiesbaden 25 Grad, dort ebenfalls sonnig. Ich muss mal sehen, ob ich das irgendwie in die Reihe kriege, denn der Code, der gibt mir immer das Wetter hier nochmal aktuell. Eigentlich könnte man das auch noch mit ansagen, aber wir haben jetzt dieses komische KI-Wetter hier noch drin. Naja, werde ich mal gucken. Ich gucke mir das mal an. Sieht ganz gut aus. Ich werde mal demnächst wahrscheinlich tauschen. Ne? Dann nehmen wir kurz sein Wetter in der dritten Stunde und lassen das KI-Wetter hier in der dritten Stunde weg. Na, erstmal hören wir es noch.
1: Mit KI-Support. Wolkig ist es heute Morgen vor allem im Norden und ganz im äußersten Norden hält sich anfangs auch noch Nebel, der langsam wegzieht. Am Nachmittag können da vereinzelt Schauer und Gewitter dazukommen. Sonst bleibt es sonnig und trocken. Die Höchstwerte liegen je nach Region zwischen 19 und 35 Grad. Morgen geht es mit Sonne und Wolken weiter. Im Süden sind wieder vereinzelt kräftige Gewitter möglich, maximal bis zu 36 Grad.

0: Und 36 Minuten, gleich in wenigen Sekunden, ist 6 Minuten nach 8:30. Ted Herold singt eine schöne deutsche Cover-Variante. Im Original kennen wir das Ding von Matchbox, Rockabilly Rebel. Ne? Und er singt Rockabilly Willy. Na siehste, kannst du mal sehen. Rock'n'Roll aus deutschem Lande.
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Na, gucken wir mal. Gucken wir mal, wer am 13. Juli so Geburtstag hat. Unter anderem Günter Jauch, deutscher Showmaster, Journalist und Produzent. 1956 geboren, wird also 70. Gerdo dreht richtig. Sage die Zahl vernünftig. 56. Da siehst du, geht doch. Harrison Ford, US-amerikanischer Schauspieler, wird heute 84 Jahre alt. Herzlichen Glückwunsch auch an dieser Stelle. Patrick Stewart, ne, britischer Schauspieler, Produzent und Regisseur, wird heute 86 Jahre. Muss da auch erstmal werden. Ne? Silvio Francesco hätte heute auch Geburtstag gehabt. Der Bruder von der berühmten Caterina Valente. Ne? 13. Juli 1927 geboren, verstarb allerdings im Alter von 73 Jahren 2000. Dann Geburtstagsständchen bekommen wir von Liz Mitchell. Ja, ist ja bekannt, wissen wir, kennen wir. Nämlich eine der drei Sängerinnen von Boney M. Die hat heute auch Geburtstag. Sie hat in der ersten Stunde schon gesungen, jetzt macht sie es nochmal. Und zwar, sie ist die jamaikanische Sängerin, ne? Der Band Boney M., wissen wir ja, ne? 1952 geboren und sie hat gestern Geburtstag gehabt und wurde gestern 74 Jahre alt. Nicht schlecht, man kann sie immer noch sehen, denn sie tourt tatsächlich noch mit

den Titels rundrum um Bonnie M. durch die Gegend. Auch sie ist entstanden oder bekannt geworden in der legendären Formation Les Humphreys Singers. Da, wo auch Jürgen Drews und viele andere bekannte Eckgrößen heraus oder hervorgingen. Wir hören jetzt mal einen Titel aus dem Jahr 88. 86 hat sich ja Bonnie M. aufgelöst, wie ihr wisst. Und 88, da hat sie ein Soloalbum aufgenommen, No One Will Force You. Und da gibt es einen Titel, der hört sich richtig schnucklig an. Den möchte ich unbedingt mal vorstellen. Marinero, im Lambada-Stil, ja, Lambada-Rhythmus, hören wir jetzt einen schnuckligen Song vom Geburtstagskind von gestern. Liz Mitchell und Marinero. Bitteschön.

0: Im Erotik-Tanzstil Lambada, ja, Elisabeth Rebecca Mitchell, ja, so wie sie richtig heißt. Die Frontsängerin oder ehemalige Frontsängerin, eine der vielen, da waren ja drei, ne? Richtig, Liz Mitchell. Da habe ich nochmal geguckt. Also ich würde dann auch tippen auf Liz mit einem Z. Denn auf dem Albumcover, hier auf dem Single-Albumcover, da sind zwei Z zu sehen. Na gut, ich denke mal, die Abkürzung von Elisabeth bezieht sich auf mit einem Z, ne? Liz. Gott. Alter Klugschieter, Gerlot. Ja. Da passe ich schon auf. Genauso ist es. Mary Neo hier im Lambada Rhythmus. Gestern wurde sie 74 Jahre alt. Jetzt gibt's endlich was zu essen. Ich freue mich schon die ganze Zeit drauf. Und musikalischerseits wird's auch noch unterstützt um 8:46, eine Minute nach 7:45, von den Gebrüdern Blackjaws, ne? Und ihr wisst ja, die berühmteste Stelle ist, schmeiß doch mal die Butter rüber. Latsch! Richtig! Da ist es, das Frühstück.
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uns ein nasses Handtuch und stellen uns vor den Spiegel. Dann nehmen wir die rechte Fußspitze und führen sie in locker kreisender Bewegung zum linken Nasenflügel. So stehen bleiben. Nun den linken Fuß an den rechten Nasenflügel, aber immer locker kreisen. So, war doch gar nicht schwer. Jetzt den rechten Arm durch die Beinschere am Nacken vorbei zwischen die Schulterblätter. Dort liegen lassen. Mit der anderen Hand lassen Sie nun einen Medizinball locker auftippen. Und eins und zwei. Und morgen verrate ich Ihnen die Auflösung des Knotens.

0: darüber.
1: Ja.
2: Na siehste, das war der erste Aufklatscher heute Morgen. Genau, wie möchtest du dein Ei? Möglichst schnell. Genau, richtig. Schönes Ding. Gebrüder Blattschuss und Frühstück. Die Nummer hört man also tatsächlich des Öfteren bei Conny und Horst, ne? Sonnabends immer von 8 bis 10. Und wer das verpasst hat, kann die Wiederholungssendung hören. Am Mittwoch von 12 bis 14 Uhr gibt es die Wiederholungssendung. Zum Beispiel auch auf meinem Radiosender. Na, da hört ihr dann die Melodie meistens zum Anfang. Das Radiofrühstück mit Conny und Horst. Jetzt gibt's Stevie Wonder, You Are the Sunshine of My Life. Du bist mein Sonnenschein in meinem Leben. Naja. Nach Sonnenschein kommt manchmal auch Regen. Aha, guck an. 8 Uhr und 50 Minuten haben wir es. 10 Minuten vor 9. Und da ist er. Bitteschön.
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0: Stevie Wonder, You're the Sunshine of My Life. Mensch, haben wir es ja wieder geschafft. 3 Stunden sind um. Ich habe den Montag hinter mir gebracht. Freue ich mich. 8.53 Uhr haben wir es in der Zwischenzeit. 9:07. Ich wünsche euch jetzt viel Spaß mit den nachfolgenden Sendungen. Wir hören uns morgen am Dienstag früh wieder um 6 Uhr. Und wer es nicht aushalten kann, gerne auch Dienstag früh um 3 schon mitten in der Nacht die Wiederholungssendung. Diese hier ist dann da zu hören. Die großen Stars, die großen deutschen Stars auf 45 gibt es jetzt. Medley Stars auf 45. Bis ran an die letzte Strophe. Ihr wisst schon von, wie man Deutschland behandeln sollte. Ja, ja, ja. Als Mahnung. Als Mahnung. Ich mache jetzt einen Fisch. Wie immer. Schwimmen davon. Hier scheint tatsächlich nicht so doll die Sonne gerade. Ist aber vielleicht ganz gut so, ne? Dass man ein bisschen kühler ist. Ne? Wir erwarten trotzdem eine heiße Woche mit heißem Wochenende. Die zünftige Verabschiedung. Na klar, logisch. Diener nach links, Diener nach rechts. Tschüss, tschüss ihr Lieben. Macht's Schmugge. Euer Gernot aus dem wunderschönen Märkisch-Oderland. Ich freue mich auf morgen früh um 6, wenn ich euch wieder zutexten kann. Tschüssi ihr Lieben. Macht's Schmugge. Passt gut auf euch auf, ihr Lieben.
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